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1: Ja, unser heutiger Gast ist Dr. Daniel Köhler und er hat uns gerade erzählt, dass ein Jugendlicher bei der Polizei angerufen hat und gesagt hat, dass ein 13-Jähriger einen Amoklauf plant. Und das alles hat er online beim Zocken erzählt.
2: Wie groß ist denn tatsächlich das Problem dieser Internetradikalisierung und kann man dem überhaupt Herr werden?
3: Ja, wie groß es ist abzuschätzen, ist natürlich sehr schwierig. Wir haben ja keine absoluten Zahlen, wo wir dann wirklich sagen können, so und so viel Prozent der Menschen, die online aktiv sind und so, wobei jetzt fast jeder ja online aktiv ist. Also ihr seid online aktiv, wahrscheinlich meine Großmutter ist auch online aktiv. Ja. Also das ist tatsächlich die Frage, wen trifft man online, ja, und was bringt ihr mit? Man redet in der Wissenschaft vom sogenannten On-Life-Konzept, ja, so dass Offline und Online sich quasi flüssig ineinander übergehen. Also stellt euch das so vor, ihr erlebt was heute, ihr habt einen anstrengenden Arbeitstag, ihr habt vielleicht Stress mit Kollegen, einem Chef oder so, und dann schreibt ihr in die Familiengruppe, in die Freundesgruppe, bei Telegram, Signal, wo auch immer ihr seid, WhatsApp, schreibt, oh, ein scheiß Tag heute, lass uns mal irgendwie später was essen gehen oder was trinken gehen oder Sport machen oder so, ne? Dann tauscht ihr euch online aus, ja? Und dann sagt ihr, oh, wir treffen uns da und da. Dann seid ihr wieder offline, ne? Also, das geht so hin und her. Das, was ihr offline erlebt, das tragt ihr automatisch ins Internet. Manche posten das auf Facebook oder Twitter, dann gibt's Reaktionen, ja, von der Community, mit der ihr vernetzt seid. Und das verändert wieder eure Einstellung über das, was ihr erlebt habt. Und das vielleicht am nächsten Tag denkt ihr euch, naja, ich habe das und das Feedback bekommen online von meinen Followern oder von meiner Gruppe. Morgen werde ich das mal anders regeln, das Problem, ja. Und da seht ihr, das ist völlig normal für uns geworden. Es geht hin und her und hin und her. Die Online-Welt ist für uns ein ganz normaler Bestandteil des Lebens. Und so ist es bei diesen Jugendlichen auch. Die haben eigentlich alle, die haben Mobbing erlebt, die haben Probleme in der Schule, die haben Probleme in den Familien, die haben ganz normale Sorgen und Nöte, ja. Manche mehr, manche weniger. Und das tragen die halt ins Internet und treffen dann halt mehr oder weniger zufällig auf Menschen, die schon eine politische Einstellung haben. Die sagen, du wirst nicht gemobbt, weil es Zufall ist, sondern weil das System nicht unterdrücken will. Ja, weil du dabei bist, die Wahrheit zu entdecken. Jetzt frag doch mal in der Schule, warum es verboten ist, den Holocaust zu leugnen. Du stellst doch nur Fragen, du sollst doch kritisch hinterfragen. Und auf einmal gibt es Konflikte, gibt es Stress und so weiter. Ne? Und dann merkt ihr, dann sagen die, oh, ich habe es gemacht, ich habe deinen Ratschlag befolgt, ich habe meinem Unterricht gesagt, oh, das sind nicht so und so viele Juden, sind da nicht gestorben. Und dann gab es Riesenstress, dann gab es schon Androhung von Anzeigen und so weiter. Und dann, was sagt die Person? Ja, siehst du mal, du hast nur die Wahrheit gesagt, du hast nur nachgefragt, so wirst du unterdrückt, ja.
2: Ah, okay.
3: Und so wird dann, so wird Frust geschürt, so wird auch dann Distanz hergestellt, gerade zur Familie, ja. Da gibt's ganz, ganz viele Erlebnisse auch aus unserer Beratung, die schon deutlich zeigen, wie diese Strategien funktionieren, dass diese Jugendlichen von ihrem Umfeld quasi wirklich weggezogen werden.
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1: Unser heutiger Gast ist Dr. Daniel Köhler vom Kompetenzzentrum gegen Extremismus im Landeskriminalamt Baden-Württemberg.
2: Ja, und wir haben schon über die verschiedensten Extremismusgruppierungen gesprochen, unter anderem von Kindern, die Terroranschläge planen.
3: Und jetzt würde ich gern zu der anderen Art von Extremismus kommen. Du hast es eingangs erwähnt, sonstiger Extremismus. Darunter hast du gesagt, zählen Verschwörungstheorien. Sind es dann tatsächlich diese Art von Gruppierungen, die dann irgendwie glauben, dass Reptiloiden unsere Erde hier beherrschen und Angela Merkel gar kein Mensch ist, sondern eine Echse? Sind es dann diese Art von Verschwörungstheorien, unter anderem natürlich?
4: Unter anderem, ja genau, die finden sich da tatsächlich. Also vor ein paar Jahren, zu Beginn der Corona-Pandemie 2020 war es, Ende 2020, Anfang 2021, hat der Verfassungsschutz diese neue Kategorie eingeführt. Die haben sie ein bisschen sperrig genannt, verfassungsschutzrelevante Delegitimierung des Staates.
1: Ja. Oh, das wäre so ein schönes deutsches Wort.
4: Ja, das ist klassisch Behördensprache. Dahinter verbirgen sich Menschen, die mit Verschwörungstheorien den Staat an sich schlecht machen oder tatsächlich auflösen wollen oder halt die Begründung für das freiheitlich-demokratische System halt zerstören wollen. Und Verschwörung ist ja ganz, ganz klar definiert als etwas, als eine Gruppierung von Menschen, die mit bösem Willen heraus Mächte zusammenbringen und dein Leben direkt beeinflussen, ja, also im Negativen beeinflussen. Hängt alles miteinander zusammen. Umweltkatastrophen, Kriege, wirtschaftliche Probleme, vom Gesamtgesellschaften bis hin zu deinem Leben. Und dann ist klar, wer auch immer dahinter steckt, ist böse, ja, und ist übermächtig. Und gegen die muss man sich wehren. Und dann gibt's verschiedenste Theorien, Verschwörungstheorien, Verschwörungsmythen, Erzählungen, wie immer man es nennen möchte, die eben die Regierung, unser demokratisches System mit diesen Verschwörungen zusammenbringen. Und Reptiloiden gehören dazu, klar. Dazu gehören die Chemtrails, dazu gehört die QAnon-Verschwörungstheorie, die sich massiv verbreitet hat, in Deutschland auch weltweit. Ne?
3: Was ist das jetzt?
1: QAnon, also ich kenne das unter QAnon.
4: Ja, QAnon.
1: Ja.
4: QAnon ist entstanden
1: aus den USA,
4: aus den USA, so im letzten amerikanischen Wahlkampf noch zu Trump-Zeiten, bevor der quasi das erste Mal gewählt wurde.
1: Die sind dort auch ins Kapitol gestürmt, oder?
4: Große Anhänger von denen hatten da auf jeden Fall mit eine Rolle, ja. Das die Idee hinter QAnon ist eigentlich, dass es ein weltweites Kinderhändler-Pädophilen-Netzwerk gibt, die quasi demokratische Eliten sind. Ja? Also gewählte Politikerinnen, Politiker, wissenschaftliche Eliten, Journalistinnen, Journalisten, dass die die Macht haben in unseren westlichen Gesellschaften, ihre Macht ausnutzen, um Kinder zu entführen, ja? Also aus Jugendheimen zum Beispiel, aus Schulen, in Trennungsstreitigkeiten diese Kinder entführen, foltern, zu Tode foltern und aus ihren Angst- und Schmerzhormonen sich Drogen und medizinische Wirkstoffe produzieren. Und damit würden die handeln weltweit. Und so. Das ist ein Kerngedanke. Ja, und dann sind die drauf gekommen, das ist aus dem Dark Web sozusagen entstanden, aus den Tiefen des Internet, 4chan, 8chan, aus diesen Messaging Boards ist entstanden. Und die kamen dann darauf, dass ja eigentlich gibt's nur zwei Menschen auf der Welt, die dieses Pädophilen-Netzwerk angeblich wirklich bekämpfen wollen. Das ist Donald Trump und Wladimir Putin. Und jetzt kann man sich schon überlegen.
1: Das sind ja die zwei Richtigen zusammen.
4: Ja, genau. Jetzt kann man sich überlegen, aus welcher Richtung das Ganze auch unterstützt wurde und wo es hingeht.
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1: Unser heutiger Gast ist Dr. Daniel Köhler. Er arbeitet beim CONEX, das ist das Kompetenzzentrum gegen Extremismus im Landeskriminalamt und kümmert sich da auch um Verschwörungstheorien. Das hat er uns gerade erzählt.
2: Ja, und da geht es auch um Politiker, die Reptiloiden sind, also Menschenechsen oder auch die QAnon-Verschwörungstheorien.
3: Ganz kurz vielleicht nochmal nachfragen. Also das ist ja, wenn ich das höre, dann denke ich mir so, warum, also wieso kann man sowas glauben? Reptiloiden, Merkel ist eine Echse und jetzt dieses Pädophilen-Netzwerk mit dem Blut und hin und her. Also kann man das wissenschaftlich, psychologisch erklären, wie es dazu kommen kann, dass sich Menschen sowas ausdenken können?
1: Also naja, vor allem, dass Menschen sowas anfangen zu glauben.
3: Auch glauben, ja.
4: Es ist ja nicht so, dass Verschwörungsglaube jetzt besonders neu ist. Gab es ja schon immer in der Menschheitsgeschichte. Ja. Es ist sogar so, dass man davon ausgeht, dass Menschen grundsätzlich dazu neigen, wenn ihr Leben oder wenn sie konfrontiert sind mit Problemen, mit sehr komplexen Problemen. Ja, wenn ihr das Gefühl habt, es wird alles zu viel. Ihr wisst nicht genau, warum habt ihr jetzt gerade Schwierigkeiten? Warum fühlt ihr euch bedroht? Ja, es ist ganz, ganz stark mit existenzieller Bedrohungsangst hat es zu tun. Und Verschwörungstheorien machen mehrere Dinge. Sie vereinfachen alles. Sie machen die Welt für euch total erklärbar. Es ist ganz klar, wo etwas herkommt. Warum gibt es Kriege? Warum gibt es Wirtschaftskrisen? Warum gibt es Naturkatastrophen? Alles wird ganz klar erklärt für jeden. Ihr werdet sofort zum Experten sozusagen. Ja, ihr wisst sofort, ich weiß, wer ist gut und böse. Ich weiß, wo es herkommt. Und ich weiß, was man dagegen tun muss. Ja, ich muss aufklären. Ich muss diese Wahrheit verbreiten. Ihr seid also sofort Teil der Elite, ja, dieses geheimen Kreises der Wissenden. Das wertet euch sofort auf. Also wenn ihr im Leben Probleme habt, vielleicht Krankheit, vielleicht ihr habt einen Job verloren und ihr lest die Zeitung jeden Tag, das kennt ihr bestimmt. Ja, ihr merkt irgendwie, alles ist nur negativ. Ja, überall gibt's Krisen, alles wird schlimmer. Man wird quasi überschwemmt von diesen Nachrichten und man hat das Gefühl, die Kontrolle zu verlieren über das eigene Leben. Und Verschwörungstheorien erklären alles, die ordnen das alles ein. Und Menschen brauchen oftmals diese Klarheit, diese Sicherheit. Und man weiß, dass Menschen, die zu Verschwörungsglauben neigen, es bei einer erstmal reicht, ja. Also wenn ihr eine Verschwörungstheorie für euch akzeptiert habt, und es gibt ja auch echte Verschwörungen, die gab es in der Vergangenheit ja immer mal wieder, die aufgedeckt werden, ne? Und wenn ihr sagt, okay, ja, hier zum Beispiel die Watergate-Verschwörung in den USA zum Beispiel, die hat wirklich stattgefunden. Und wenn das so sein kann, dann könnte ja auch anderes passiert sein. Ihr im Internet findet ihr überall diese ganz schön aufbereiteten Theorien und diese Beweise, diese Belege. Da wird hochkomplexes Zeug, Physik, Chemie, Mathematik, Geschichte wird runtergebrochen. Euch erklärt, guck mal da, so einfach sind die Zusammenhänge. Also ihr müsst nur genau hinschauen.
3: Aber hattest du schon mal einen Fall, wo jemand gesagt hat, ja, die Merkel ist eine Echse?
4: Tatsächlich, in den letzten Jahren nimmt das stark zu bei uns, diese Art von Narrative tatsächlich. Die sind sozusagen Beifang. Ja, also wir wissen, dass alle extremistischen Szenen haben auch sehr starken Anteil von Verschwörungsglauben. Neonazi glaubt an jüdische Weltverschwörung zum Beispiel. Dschihadisten glauben, der 9-11-Anschlag war durch die CIA orchestriert, um Krieg gegen Muslime zu führen und so. Also jede Szene hat ihre Verschwörungstheorien. Und die Forschung zeigt ganz deutlich, wenn man eine hat, dann wird man deutlich anfälliger für noch mehr Verschwörungstheorien. Ja. Das eine führt zum anderen sozusagen.
3: Aber wie geht man denn da ran irgendwie? Also wenn jetzt jemand sagt, also sorry, die Merkel ist eine Hexe. Aber wie gehst du denn da ran? Also zeigst du dir Bilder und sagst, nee, das kann keine Hexe sein? Also hab ich Hexe gesagt.
1: Das hat sich sehr angehört nach Hexe,
3: ja. Ich wollte nicht Hexe sagen, sondern die Hexe. So, sorry. Wie geht man denn da ran?
4: Es gibt keine allgemeinen Kategorien, aber wir versuchen immer, die Menschen erstmal zu verstehen. Warum denken die das? Wo kommt das her? Was haben die für Bedürfnisse? Ja, sind diese Szene rein, weil sie wirklich Probleme hatten im Leben, weil sie Angst hatten, weil sie Netzwerke hatten zum Beispiel? Ja, ganz oft sind es wirklich Freunde oder Beziehungspartnerinnen, Partner, die dann aus der Szene kommen und dann Stück für Stück kommen die da rein. Ja, also wir machen das eher selten zum Anfang direkt hart auf hart ideologisch, du hast nicht recht, das ist Quatsch, was du glaubst. Und hier hast du einen Gegenbeweis. Das funktioniert in der Regel nicht. Das würde bei niemandem anders funktionieren. Wenn ich euch versuche zu erzählen, das, was ihr glaubt von der Gesellschaft, ist erstmal falsch, dann würde sich bei euch grundsätzlich erstmal Widerstand regen. Das ist völlig normal. Wir versuchen erstmal, die Menschen einzugehen.
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2: Ja, wir haben ja gerade über die verschiedensten Verschwörungstheorien gesprochen, von Menschenechsen in der Politik über die QAnon-Verschwörung bis hin zu Verschwörungstheorien in der Corona-Zeit.
3: Daniel, jetzt würde ich noch gern wissen, gibt's einen Fall bei dir, bei deiner Arbeit im Konex, der dir noch im Kopf geblieben ist?
4: Ich kann mich erinnern an einem Fall, das war ein junger Islamist, der hat gedacht, der kommt jetzt zu uns und wir wollen ihm quasi den Islam ausreden. Wir wollen sein Hirn waschen und wir wollen ihm erklären, dass er kein Moslem mehr sein darf. Ja. Und wir haben ihm einfach erstmal nur zugehört. Wir haben gefragt, wie geht's dir? Was hast du für Sorgen, Probleme in deinem Leben? Ja, was hast du für Wünsche in deinem Leben und so? Was glaubst du, warum wir jetzt hier sitzen? Und wir haben ihm erstmal versucht klarzumachen, uns geht's darum, sein Leben so ein bisschen mit ihm zusammen auf die Reihe zu kriegen. Und das war jetzt ein interessantes Beispiel, weil es gibt dann so Techniken zum Beispiel, die nennen wir Perspektivübernahme. Also wenn du dich reinversetzt in andere Menschen, um zu versuchen, wie sehen die dich, wie wirkst du, ja. Und dieser junge Mann, der hatte sehr unvorteilhafte Bilder von sich gepostet mit Waffen und so und deswegen kam er dann in unseren Fokus. Und wir redeten und redeten und er sagte mal, ja, als Moslem hier in dieser Gesellschaft, die so rassistisch ist, da werde ich immer, alles immer geht's gegen mich und die Polizei kommt immer zu mir und so, das kann doch alles nicht sein. Und gesagt, ja, es gibt Rassismus, es gibt Probleme in unserer Gesellschaft, klar. Wir haben dann ein bisschen über Rechtsextremismus gesprochen und so weiter und dann fragte ich ihn irgendwann, naja, also was sagst du eigentlich, wenn dein Nachbar jetzt ein Neonazi wäre und der würde ja irgendwelche Bilder von sich mit Waffen irgendwie in sozialen Medien posten? Sagt er, ja, muss auf jeden Fall die Polizei rein durchsuchen, das geht gar nicht und das ist ja so gefährlich und so. Und dann wurde er kurz still und sagte, ja, sah schon ganz schön blöd aus, die Bilder von mir, die ich da reingepostet habe.
3: Und jetzt hatten wir es die ganze Zeit von Extremismus und jetzt ist natürlich auch noch ein Teil davon, ein wichtiger Teil, nehme ich mal ganz stark an, die Aussteiger. Das ist natürlich, glaube ich, nochmal ein viel schwierigeres Thema oder ein viel schwieriger Bereich, oder?
4: Letztendlich geht es uns darum, dass die den Sprung aus dieser Szene rausschaffen, dass die keine Straftaten mehr begehen, dass sie den Kontakt auch abbrechen, was leichter gesagt ist als getan. Ja, stellt euch vor, da sind Menschen, die haben vielleicht viele Jahre in der Szene verbracht, die haben eine Partnerin oder Partner gehabt, haben vielleicht gemeinsame Kinder, ja, und steigen dann alleine aus. Wie sieht's aus mit Besuchsrecht, Erziehungsrecht und so weiter? Ne? Da könnt ihr nicht verlangen, dass die keinen Kontakt mehr zu den biologischen Elternteilen mehr haben. Geht gar nicht. Ne? Oder zu den Kindern, wenn die noch in der Szene sind. Teilweise rufen uns die Kinder an und sagen, ja, meine Eltern sind in der Szene, ich brauche Hilfe. Ja, den könnt ihr auch nicht verbieten, keinen Kontakt mehr zu ihren Eltern zu haben. Also man muss schon immer den Blick haben für die Menschen und die Situation, wo die sind. Und was ist jetzt hier das beste pragmatische Ziel, was wir hier für jeden rausholen können? Aber keine Straftat mehr zu begehen, wirklich auch ein kriminalitätsfreies Leben, das ist schon unser wichtigstes, unser Hauptziel.
2: Gibt es vielleicht auch einen Fall aus deiner Arbeit, wo du sagst, okay, hier hat es was gebracht, hier hat meine Arbeit wirklich was Gutes getan, dass der oder diejenige sich komplett abgewendet hat von dem, was früher gewesen ist und sich vielleicht auch so ein bisschen schämt dafür?
4: Also Scham und Schuldgefühle tauchen sehr häufig auf bei den Menschen, wenn die dann einsehen, was sie mit dem Leben gemacht haben, was sie vielleicht auch anderen angetan haben. Das ist ein bisschen ein Nebeneffekt, ein Seiteneffekt vom Ausstieg an sich. Da gibt es auch viele, die den Drang haben, das wieder gut zu machen. Die wollen dann auch mit den Opfern mal reden oder sie wollen Workshops in Schulen machen. Wir müssen die dann teilweise sogar ein bisschen bremsen, weil sie damit sich dann wieder in die Öffentlichkeit bewegen, weil es vielleicht wieder ein bisschen Risiko für sie gibt, ne? Und weil die dann auch teilweise
2: so ein Rückfallrisiko, oder?
4: Ja, dass sie ein bisschen wieder traumatisiert werden. Also man muss genau aufpassen, tut denen das wirklich gut dann in dem Augenblick oder nicht. Aber ich kenne viele, viele Beispiele von Dankbarkeit, wirklich, wo die Menschen sagen, ich hätte ohne Konex diesen Ausstieg nicht geschafft. Ich hätte mein Leben gegen die Wand gefahren. Ja, ich wäre entweder tot oder im Knast oder ich hätte jemanden anders umgebracht. Wir haben erst vor kurzem ein Gespräch gehabt mit einem Fall, der bei uns abgeschlossen wurde. Das ist mir so im Gedächtnis geblieben, weil es ein sehr eingängiger Satz war. Der meinte zu uns, in Haft, ja, viele Jahre hat er sich gegen die Haftumstände gewehrt und war noch sehr tief drin. Dann hat er sich irgendwann auf Konex eingelassen und dann sagte er, dann kam Konex und dann begann die Freiheit für ihn. Ja. Das überhaupt mal drüber nachdenken dürfen, kritisch über sich nachdenken dürfen, reden, reflektieren, sich aufeinander reiben. Ja. Ich kann mich an einen Fall erinnern vor vielen, vielen Jahren. Da habe ich quasi eine Familie beraten von einem jungen Menschen, der war auf dem Weg zum IS damals. Ne, der war, glaube ich, da noch in Ägypten und hat dann entsprechend sich in der dschihadistischen Szene bewegt. Und die hatten extreme Angst um ihren Bruder/Sohn, und wussten überhaupt nicht, wie sie mit ihm umgehen sollen. Und wenn sie mit ihm geskypt haben, dann ist der völlig eskaliert, der hat sie beschimpft, der hat provoziert, der war richtig aggressiv, ja, weil aus seiner Sichtweise waren die natürlich der Feind, die waren so im Westen, die waren die Ungläubigen und so. Und ich habe dann sehr intensiv mit ihm gearbeitet, habe ihm erklärt, was kann man da tun, ja. Ganz einfache Strategie, jetzt lasst den erstmal eine Stunde reden, ja, hört ihm zu und dann fragt ihn mal zum Beispiel, was hast du heute gefrühstückt? Geht's dir gut, ja, so. Und ich kann mich erinnern an eine Situation, dass wir dann danach gesprochen haben, ich und die Familie, und die mir erzählt haben, ja, wir hatten jetzt letztens ein Skype-Gespräch mit unserem Sohn, unserem Bruder. Wir haben es genauso gemacht, ja, der hat eine Stunde quasi auf uns eingeschrien, uns beschimpft und so. Und dann haben wir ihn gefragt, hast du denn heute überhaupt schon was gegessen? Und dann haben die mir beschrieben, wie er wie so ein heißer Ballon war, so die Luft raus. Der ist so wirklich in sich zusammengefallen, hat einmal tief durchgeatmet und meinte, ja, es ist schon, er vermisst sie schon und er denkt da schon immer dran zurück und so weiter. Also tatsächlich nicht auf diese Provokation einzugehen, nicht dieses Spiel mitzuspielen, sondern Interesse am Menschen zu zeigen. Ja. Emotionen, einfach wirklich diese emotionale Bindung wieder zu stärken. Und da merkt man schon, dass wenn die Menschen wirklich dann an professionelle Hilfe rankommen, dann kann man schon viel bewegen. Und das gibt uns natürlich sehr, sehr viel auch zurück.
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2: Heute geht es bei uns um Radikalisierung, Extremismus und Terrorismus in Baden-Württemberg. Das CONEX, also das Kompetenzzentrum gegen Extremismus im Landeskriminalamt Baden-Württemberg, ist genau dafür zuständig. Den Menschen zu helfen, die aus dem Teufelskreis rauskommen wollen. Gerade haben wir über eine Art des Extremismus gesprochen, und zwar über Verschwörungstheorien.
3: Das kommt mir gerade der Gedanke, ne? Wir hatten ja bei unserem Betrugspodcast, da ist ja auch mit Emotionen gespielt worden. Hier in dem Fall bringt es tatsächlich was, mit den Emotionen zu spielen.
4: Ja.
3: Oder? Also kann man das so sagen?
4: Ich würde es nicht unbedingt als mit den Emotionen spielen
3: oder
4: ausdrücken.
3: Ja, also, vielleicht ist das falsch gewesen, sondern eher damit, mit den Emotionen zu arbeiten.
4: Genau, ja. Mit den Emotionen arbeiten. Also die emotionale Bindung ist sehr, sehr wichtig. Wir wissen auch, dass Radikalisierung auch sehr stark über Emotionen funktioniert. Ja, also die werden empört, die werden frustriert, die werden wütend, die entwickeln Hass auf Menschen, die sie als Urheber der Ungerechtigkeit ansehen. Ja. Und wir versuchen genauso die positiven Emotionen natürlich zu stärken, die Bindung zur Familie, zu Freunden, dass die sich nicht alleine gelassen fühlen, dass sie wissen, an wen sie sich wenden können. Gerade in der Umfeld, in der Familienberatung ist das absolut wichtig. Ja. Und wenn wir mit denen arbeiten, dann geben wir denen erstmal das Gefühl, dass wir sie ernst nehmen, dass wir ihnen zuhören, dass wir sie als Menschen respektieren, dass wir versuchen, ihnen zu helfen. Ja. Und das funktioniert bei den Menschen. Das ist tatsächlich, also bei den, mit denen wir arbeiten, die geben uns auch dieses Feedback. Allein, dass wir da sind für sie, zuhören und mit ihnen zusammen über Lösungen nachdenken, das verändert schon den Blick, den die auf die Gesellschaft haben.
2: Also wir merken, es ist alles in allem eine wichtige und wertvolle Aufgabe, um uns im Zweifel dann auch vor schlimmeren Straftaten zu schützen. Wir haben es gehört, Kinder planen irgendwelche Amokläufe oder sonst irgendwas. Mhm. Also ein wirklich wichtiger Bestandteil der polizeilichen Arbeit in dem Sinne. Und natürlich die Frage, die wir immer gerne noch stellen. Wie bist du denn...
3: Deine Lieblingsfrage ist das.
2: Ja?
3: Ja, ich glaube schon.
2: Du bist auch immer so beruflich orientiert. Wie kamst du denn zum CONEX? Ich meine, man kann jetzt ja sicherlich nicht Aussteiger studieren oder Extremismus studieren. Wie bist du da dazu gekommen?
4: Also es ist so, ich habe mal studiert vor vielen Jahren vergleichende Religionswissenschaft, Politikwissenschaft und Wirtschaftswissenschaft. Ja. Und wenn ihr quasi Geld, Religion und Politik in einen Topf werft, dann kommt ihr eigentlich immer bei Terrorismus und Extremismus raus. Ja. Also gerade damals war es so Nahostkonflikt, ja, islamistischer Terrorismus, das waren so die großen Themen im Studium. Und da kam man eigentlich nicht dran vorbei, wenn man sich die drei Sachen irgendwie anschaut. Und ich habe da natürlich mich vom Studium her sehr viel mit beschäftigt. Ich muss dazu sagen, ich bin in Brandenburg geboren und aufgewachsen. Ja.
3: Ach, kick mal da. Was ist ein Nachbar gewesen? Ich bin Berliner.
4: Ja, dann wirst du es ja vielleicht kennen, ne, die sogenannten Baseballschläger. Also ich kann mich da sehr gut dran erinnern. Ja. In Schulzeiten, die Skinheads, man wusste einfach, wo man nicht mehr hingeht. Am See sitzen die, in der Disco waren die und so. Ne? Also ich habe das erlebt, dass auch ein guter Freund und andere von mir so wirklich durch den Ort gejagt wurden, weil sie einen Ärztepulli anhatten oder so. Ne? Das waren halt ganz andere Zustände. Also das mal im Hintergrund, ja, das hat mich so ein bisschen geprägt. Und dann habe ich im Studium natürlich viel gelesen und gehört über die Terroristen und die Extremisten und so. Ja, also da nimmt man das so theoretisch mit. Und denkt, liest er hier Neonazis und so, die sind alle bildungsfern, das sind alle Alkoholiker, die sind alle von den Eltern verprügelt worden und so, sonst wären die ja überhaupt nicht so. Und dann habe ich ein Praktikum gemacht in einer zivilgesellschaftlichen Ausstiegsorganisation und habe dann gemerkt, habe ich auch Aussteiger kennengelernt, die ganz anders waren, ja, die durchaus gebildet waren, die durchaus sehr intensiv auch Mitgefühl hatten mit der Gesellschaft und die auch irgendwie was bewegen wollten, die was erreichen wollten. Die haben irgendwie sich wirklich Gedanken gemacht und sind dann halt im falschen Ende rausgekommen, ja, aus unserer Sichtweise. Und da habe ich gemerkt, naja, irgendwie ganz passt diese wissenschaftliche Perspektive mit der praktischen Erfahrung nicht zusammen. Und das hat mich bewegt, das hat mich nicht mehr losgelassen. Und dann über die Jahre habe ich eigentlich immer weiter versucht, da so eine Brücke für mich zu bauen. Ja. Auf der einen Seite mehr zu lernen, zu forschen über dieses Feld. Wie funktioniert das? Warum steigen da Menschen ein und aus? Da hat sich viel, viel getan in den letzten Jahren. Und tatsächlich auch praktisch, was kann man da machen? Wie kann man diese Programme besser gestalten? Und dann bin ich Anfang 2016 war das ganz klassisch, über eine Ausschreibung habe ich mich beworben damals in Baden-Württemberg, im Innenministerium war damals die Stelle noch, und habe das dann mit aufgebaut, dieses Zentrum. Ja. Und seitdem bin ich quasi da.
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1: Heute Nacht bei uns zu Gast ist Dr. Daniel Köhler vom CONEX Baden-Württemberg. Das ist das Kompetenzzentrum gegen Extremismus im Landeskriminalamt. Und er kümmert sich um die Themen Radikalisierung, Deradikalisierung, Extremismus und Terrorismus.
2: Das heißt jetzt auch für alle, die möglicherweise, die das jetzt hören und sagen, meine Freundin, mein Bruder, mein Kind, meine Eltern, das kommt mir so ein bisschen komisch vor, die können sich auf jeden Fall dann bei euch dann melden. Und dann nehmt ihr mit denen Kontakt auf und schaut, wie und ob man helfen kann.
3: Ganz genau. Das ist unser Angebot an alle natürlich, anonym auch, natürlich selbstverständlich, kostenfrei. Ja, wir sind zu den normalen Bürogeschäftszeiten auf jeden Fall telefonisch erreichbar. Jeder kann uns eine E-Mail schreiben, kann uns Briefe schreiben. Im Internet findet ihr alle Kontaktinformationen. www.konex-bw.de. Da findet ihr alles, was ihr braucht, auch für die entsprechenden Phänomenbereiche. Also wenn ihr speziell schon wisst, Angehöriger oder so ist jetzt im Bereich Rechts oder was auch immer aktiv, dann gibt es eine eigene Hotline dafür, wo dann gleich die Spezialisten dran gehen. Ihr könnt aber auch allgemein euch melden. Ne? Wir haben das sehr, sehr häufig, dass wirklich Menschen sich einfach nur an uns wenden. Ich habe da Sorge, ja, ich habe da was bemerkt, ich habe da, der hat einen gewissen Posting getätigt oder so. Helft mir das mal einzuschätzen. Und das ist auch ein ganz großer Teil unserer Arbeit.
1: Ja, ich glaube, wichtig dabei ist auch noch zu sagen, dass man sich dafür absolut nicht schämen muss. Das ist dasselbe wie bei den Betrugsdelikten. Ich glaube, viele wollen nicht oder trauen sich nicht aus Angst, vielleicht irgendwie dem jetzt irgendwie Ärger an den Hals zu bringen, wenn man einen Verdacht hat und es noch nicht hundertprozentig bestätigt ist. Na, glaube ich, ist es natürlich auch immer wichtig zu sagen, dass das alles auch erstmal weniger strafrechtlich behandelt wird, als tatsächlich erstmal in der helfen wollen.
2: Präventiven.
1: Genau.
3: Wir sind die helfende Hand. Ja. Wir sind nicht Teil der Repression, ja, also wir sind nicht Teil der Ermittlungsbehörden. Es ist natürlich so, das sagen wir aber auch allen, wenn wir von Straftaten erfahren, die noch nicht abgeurteilt sind, dann müssen wir die melden und zur Anzeige bringen. Völlig klar. Mhm. Das ist auch in unserer mit den Klientinnen und Klienten so. Ne? Von Anfang an wird gesagt, pass auf, erzähl mir nicht von Straftaten, die noch nicht vor Gericht abgehandelt wurden. Das wissen die. Und das ist ganz klar in Transparenz einfach, ja. Und ähnlich ist das natürlich auch in der Umfeldberatung, wenn wir dann sagen, ja, also jetzt wird's dann langsam, jetzt kommen wir in einen Bereich, da sollten Sie wirklich drüber nachdenken, die Polizei zu informieren oder wir würden das mit Ihnen zusammen machen, weil das sieht schon danach aus, dass wenn da wirklich eine Eigen- oder Fremdgefährdung vorliegt.
2: Also ich muss ganz ehrlich sagen, ich wusste nicht, dass es dieses Zentrum hier bei uns in Baden-Württemberg gibt.
1: Nee, ich auch nicht.
2: Ich kannte nur diese Ausstiegshilfe Exit, das ist glaube ich ja für Rechts.
1: Zebra kannte ich, ja.
2: Das kann ich zum Beispiel nicht. Aber ja, ich kann nur sagen, Daniel, danke, dass du dabei gewesen bist
1: auf
2: und
1: jeden Fall.
2: Sozusagen uns die Tür geöffnet hast zu deinem Schreibtisch. Liegen da viele Akten noch drauf?
3: Im Moment liegen da sehr viele Akten,
2: okay. Du darfst wahrscheinlich nicht drüber reden. aber ich wünsche dir auf jeden Fall weiterhin viel, viel Erfolg für deine Arbeit. Toll, dass es euch gibt, toll, dass ihr das macht. Und ja, toll, dass du uns sozusagen die Tür, wie gesagt, geöffnet hast, um das vorzustellen und einfach mal von deiner Arbeit zu berichten.
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1: Ich bin Dirk Zeitler. Kolumbiens Präsident de la Espriella hat nach dem schweren Erdbeben mit mindestens 111 Toten einen landesweiten Notstand ausgerufen. An erster Stelle stehe die Rettung der Menschen, die unter den Trümmern begraben sind, sagte der Staatschef.
2: Das Erdbeben ereignete sich im Westen des Landes. Nahe der Stadt Medellin lag das Epizentrum in einer Tiefe von rund 100 Kilometern, wie der geologische Dienst mitteilte. Das Beben war aber auch in vielen anderen Städten zu spüren. Videos in den sozialen Netzwerken zeigten zerstörte Gebäude und Menschen, die vor Panik auf die Straße liefen. Auch mehrere Flughäfen waren betroffen. Viele Nachbarländer haben ihre Hilfe angeboten. Auch dort war das Beben zu hören, wie in Venezuela, Ecuador und Panama. Es wird befürchtet, dass die Zahl der Opfer weiter steigt. Tine Klimach, Nachrichtenredaktion.
1: Nach der Führung in Teheran macht nun auch US-Präsident Trump Entschädigungszahlungen zur Bedingung für künftige Verhandlungen zur Beilegung des Konflikts mit dem Iran. Der Iran solle für alle Menschen zahlen, die in der Vergangenheit von iranischer Seite schwer verletzt oder getötet worden seien, schrieb Trump auf seiner Plattform Truth Social.
3: Es dauerte nicht lange, bis Trump auf die Forderung Teherans reagierte und exakt dasselbe forderte. Es sind politische Signale, die beide Kriegsparteien damit aussenden, die da lauten, wir weichen keinen Zentimeter. Für Trump kann das nach hinten losgehen, weil er einen Ausweg aus dem Krieg finden muss. Er wollte ihn eigentlich auf einige Wochen begrenzen, doch der Konflikt dauert nun schon länger als 5 Monate. Aus Washington, Anna Ringle.
1: Passagiere der Lufthansa müssen vorerst keine weiteren Streiks der Piloten fürchten. Die Gewerkschaft Vereinigung Cockpit gab in einem Rundschreiben an die Mitglieder bekannt, dass man sich mit dem Unternehmen auf ein umfassendes Schlichtungsverfahren geeinigt hat. Es geht dabei um offene Tariffragen in den Flugbetrieben Lufthansa, Lufthansa Cargo, Lufthansa Cityline und Eurowings. Zum Sport. Florian Brem hat bei den Leichtathletik-Europameisterschaften in Birmingham über 5000 Meter Silber geholt. Der 25-Jährige musste sich nach einem packenden Schlusssport nur dem Titelverteidiger Jakob Ingebrigtsen aus Norwegen geschlagen geben. Zuvor hatte Kugelstoß-Olympiasiegerin Yemisi Mabray mit Bronze die erste Medaille bei der EM für Deutschland gewonnen.
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4: A6 Nürnberg Richtung Heilbronn zwischen Bretzfeld und Kreuz Weinsberg. Eine Unfallaufnahme. Der Verkehr wird über den Standstreifen geleitet. 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
3: Ladies and Gentlemen, heute live im Studio die ultimativen Hüter des guten musikalischen Geschmacks. Die Band, die schneller zieht als ihr Schatten. Zumindest ein Viertel davon ist heute da. Direct from Hamburg an der Elbe. Willkommen, Nils von Revolverheld.
4: Schönen guten Tag.
3: Euer letztes Lebenszeichen 2019 hieß noch, unsere Geschichte ist erzählt, ja? Und jetzt plötzlich wird alles viel leichter. Haha, Achtung, Karlauer Kasse. Zumindest heißt so die neue, die brandneue Single. Habt ihr die eigentlich noch vorm Lockdown aufgenommen?
4: Nee, also das Grundsetup vorher tatsächlich. Wir waren vorher im Studio und haben grundsätzlich so Drums und Gitarre und Bass und so hatten wir schon ein bisschen eingespielt und wollten dann aber weitermachen und dann kam direkt der Lockdown und dann mussten wir uns irgendwie anders aufstellen. Wir haben dann weiter produziert, jeder in seinem stillen Kämmerlein. Wir haben uns Files hin und her geschickt und jeder hat zu Hause was aufgenommen. Das ist dann übers Internet hin und her gegangen zum Producer, dann wieder zurück und war schon so ein bisschen wild. Aber spannend, auch mal ein bisschen anders.
3: Wie war dann der Plan eigentlich? Wolltet ihr eher an neuen Songs arbeiten oder eigentlich lieber live spielen?
4: Wir sind ja eh kontinuierlich dabei, immer irgendwie an Songs zu arbeiten. Wenn gute Ideen da sind, dann die kommen ja dann immer von Chris und von Johannes. Und wenn die beiden sich entscheiden, dass sie es uns mal vorspielen wollen, dann setzen wir uns mal zusammen und gehen mal ein bisschen drüber und gucken halt von Zeit zu Zeit, arbeiten an den neuen Sachen. Und ja, bei Leichter war es jetzt so, der war dann schon relativ weit. Da haben wir irgendwie ein gutes Gefühl gehabt, haben gesagt so, ey, finden wir super den Song, warum sollen nur wir den hören? Lass doch irgendwie auch mal die Leute dran teilhaben und dann haben wir uns entschieden, ihn mal rauszubringen jetzt.
3: Okay, keine Depression, kein Loch und keine Karlauer, aber wir hören jetzt einfach erstmal den Song.

0: klingt ja, finde ich, schon unglaublich 80er-mäßig. Und zwar definitiv bis ins Detail. Nicht nur irgendwelche Synth-Töne, nein, die Gitarre auch. Wie kam es ja da drauf?
1: Ach, wir sind ja Kinder der 80er, ne? Also Johannes und ich sind beide 1980 geboren. Und man wächst ja auf, hört so, was die Eltern hören. Ist natürlich klar, 80er-Musik, mit der sind wir groß geworden. Und
0: ja, aber da wart ihr noch echt klein. Ich dachte immer so richtig, das musikalische Sozialisieren geht dann so los, wenn man so 10 ist. Ich finde ja schon, dass das so verschiedene bekannte Sounds sind. Man kann es aber nicht wirklich so festmachen. Mal so ganz unter uns, wie viele Künstler oder Songs habt ihr hier so mit einem kleinen Sound irgendwie mit einer Hommage geehrt?
1: Das sind ja schon so einige. Also ich glaube so, worauf man sich einigen kann bei den 80ern, sind auf jeden Fall so Chorus-Gitarren. Das ist so ein, für die, die es nicht wissen, so ein Gitarreneffekt, der da drauf ist, der in den 80ern einfach unendlich genutzt wurde. Natürlich bei Police und bei vielen anderen so. Toto und genau, ja, stimmt. Toto auch nicht zu vergessen. Und ja, natürlich die Synthesizer-Sounds, also gerade Johannes meinte schon Aha und so, also Take On Me oder was weiß ich, die ganzen Songs, die man eben so kennt.
0: Ist ja gerade Hip, siehe The Weeknd, ne? Also das ist
1: stimmt,
0: ja
1: das kommt,
0: Take
1: kommt,
0: On Me 2.0.
1: Ja, es kommt gerade irgendwie ein bisschen wieder, was uns natürlich freut. Wir haben irgendwie schon vor einiger Zeit so ein bisschen wieder damit angefangen, also auch beim letzten Album hatten wir schon irgendwie so ein paar Elemente, die so in die Richtung gingen und haben das jetzt einfach bei dem Song noch ein bisschen konsequenter vorangetrieben, weil es uns einfach Spaß macht. Das sind so ein bisschen die Wurzeln einfach, ne? Mit dem, so wie man aufwächst, ist halt so.
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3: Wir rufen jetzt zum Spiel auf. Wer sonst noch? Also wir hatten Toto, wir hatten Police, Sting, was hat man noch? Aha, hat man noch. Viel mehr werden wir nicht verraten, aber wer uns noch fünf nennen kann, die dann beim nächsten Besuch von euch bestätigt werden, der gewinnt irgendwie die nicht goldene Antennetasse oder irgendwie, wir lassen uns was einfallen. Aber es muss stimmen und wir müssen es von euch bestätigt bekommen. Okay, textmäßig, also für die Zeit, wo jeder denkt, Musiker fallen in ein tiefes Loch und kriegen Depressionen und so. Der Text ist positiv durchaus und motiviert. Und in der Info dazu heißt es ja dann auch so schön geschrieben, ich lese ja gerne diese Infos und frage dann nachher bei dem Musiker nach, ob das auch tatsächlich so richtig ist. Und da stand in dem speziellen Fall, Achtung, nochmal dieser Karlauer mit leichter, aber es schreit einfach danach. Alles ist leichter geworden und das trifft dann auch auf euch als Band zu.
4: Ich meine, wir sind jetzt als Band 18 Jahre zusammen. Ja. Das ist wie in einer langen Beziehung, ne?
3: Und da bin ich auch bei diesem Video angelangt, weil das Ding ist ja wirklich irgendwie der totale Oberklopfer geworden ist, so eine richtige Räuberpistole. Hat es Spaß gemacht, den Clip zu drehen?
4: Total. Also ich meine, man überlegt sich ja oft für Videoclips, was kann man genau machen? Unser Regisseur hatte dann so ein bisschen die Idee, den Liedtext zu nehmen und so ein bisschen auf eine andere Ebene zu bringen und dann eben mit Schauspielern zu arbeiten, und das ist für uns natürlich mega spannend. Also es ist mal was völlig anderes als so ein sogenanntes Performance-Video, wo man irgendwie vor einer weißen Wand die ganze Zeit den Song rauf und runter performt, sondern wirklich mit Schauspielern mal in einem Raum zu sein und so integriert zu werden in so eine Szene, war für uns natürlich was ganz Besonderes. Wir sind ja auch auf dem Gebiet natürlich keine Profis, sondern haben uns da auch gerne so ein bisschen mal was abgeguckt und zugeschaut, und das hat uns schon sehr gepackt. Also wenn die dann loslegen auf Knopfdruck und da wirklich so ihr Schauspiel abrufen, das war schon sehr beeindruckend.
3: Sollen wir jetzt irgendwie verraten, worum es geht, oder die Leute gucken lassen? Ich bin eigentlich für
4: gucken lassen.
3: Ein bisschen würde ich schon verraten.
4: Das ist so ein bisschen, also man kann sagen, so eine kleine Bonnie und Clyde Geschichte.
3: Aber ihr seid weder Bonnie noch Clyde.
4: Wir sind weder Bonnie noch Clyde. Da ist wohl offensichtlich ein Pärchen, was irgendwie auf der Flucht ist, irgendwie in Trouble ist und in ein Haus kommt.
3: Okay, das muss reichen.
4: Wir haben es geschafft, und dann geht der Clip eigentlich erst so richtig los.
3: Ja, das tut er. Und vor allem, er hört nicht auf. Am Schluss Fortsetzung folgt. Leute, das könnt ihr nicht tun. Da fiebert man mit über die ganze Zeit. Im Ernst, setzt ihr es fort?
4: Ja, wir können nicht spoilern. Ne?
3: Ich hätte das sofort wirklich über die sozialen Medien veröffentlicht und allen gesagt, nee, aber hier so unter uns hört ja eh keiner zu.
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2: Ihr wart nicht ganz untätig. Ich weiß, ihr habt auch so ein paar Autokonzerte gespielt. Ja. Aber mal so ganz ehrlich, so wirklich der Bringer ist es auch nicht. Doch lieber so wie früher, oder?
3: Naja, es ist natürlich was anderes. Aber nach der Zeit, nach diesem halben Lockdown, den wir ja in Deutschland hatten, also wo man dann doch angewiesen war, zu Hause zu bleiben, wo viele Leute ins Homeoffice gegangen sind, wo die Bars und die Restaurants auf einmal zu hatten und unsere ganzen Konzerte für den Sommer abgesagt wurden, beziehungsweise dann verschoben wurden, erstmal auf lange Zeit, war es natürlich eine tolle Möglichkeit, als dann diese Anfrage kam, so hey, ihr könnt irgendwie ein Autokino-Konzert spielen, haben wir erstmal gefragt, Autokino was? Konzert? Wie soll das sein? Und so. Als so diese Idee um die Ecke kam, haben wir aber sofort gesagt, ey, komm, lass uns das einfach ausprobieren, weil wir wollen auf die Bühne, wir wollen spielen und wenn wir dann irgendwie die Chance haben, das mal auszuprobieren, sollte man es tun und einfach ausprobiert. Es war toll, also muss man wirklich sagen, es ist wahnsinnig gut angenommen worden. Klar, es ist was anderes, ne? Man kann sich das nicht so vorstellen wie ein klassisches Konzert, aber jeder hat da ja im Prinzip seine eigene VIP-Loge. Man fährt dahin mit seinem Auto. Viele haben sich einen Picknickkorb mitgebracht, ihre Autos dekoriert und haben dann eben auf andere Art und Weise uns auch gezeigt, dass sie Spaß hatten. Also wirklich Autofenster runtergekurbelt, rausgejubelt, Autohupe, Lichthupe, alles war da. Und für uns natürlich trotzdem auch ein schöner Moment, nach so langer Zeit wieder zusammen auf der Bühne zu stehen und Musik zu machen. Das hatten wir ja auch die ganze Zeit nicht. Wir haben uns ja auch nicht gesehen im Lockdown und insofern war das, glaube ich, für alle Beteiligten toll, dass mal wieder was passiert ist.
2: Also ich habe mir auch zwei solche Konzerte angeguckt und dabei festgestellt, es ist extrem davon abhängig, was du für eine Anlage im Auto hast. Weil wenn du dich neben das Auto stellst, was man dann zu einem späteren Zeitpunkt ja durfte, dann hörst du nämlich erstmal nichts. Ja. Und dann gibt es so diese völlig neuen gemeinschaftlichen, gruppendynamischen Aspekte, wenn nämlich die Karre neben dir sagt, du, deine Boxen klingen besser, mach mal die Türen auf und so richtig laut und so lernt man sich dann auch kennen. Ja. Aber ziemlich auf Distanz, sehr speziell. Also ich bin froh, dass man sich jetzt zumindest mal wieder in Grüppchen vor eine Band setzen kann und lebe in der Hoffnung, dass das in absehbarer Zeit halbwegs normal weitergeht, egal wie originell das ist. Ihr habt die Single ja auch so ein bisschen unter Corona-Bedingungen schon mal vorgestellt. Das war ein Stream aus dem Studio. Es gab aber noch andere Aktionen, die ihr gemacht habt, um die Single. Also da gab es diese Social-Media-Aktion mit diesem Foto und dieser Abreistelefonnummer. Nicht abreisen hat können, aber anrufen. Und hat auch funktioniert angemessen. So, jetzt kommt aber die Frage aller Fragen an solcher Stelle immer so, und was ist jetzt mit dem Album?
3: Ach, wir sind froh, dass jetzt erstmal wir die Nummer rausgebracht haben, ein bisschen unterwegs sein können. Wir merken auch so anhand des Feedbacks, dass die Leute sich freuen, dass endlich auch wieder neue Sachen kommen und mal schauen, vielleicht gibt es dann irgendwann auch einen nächsten Song oder so. Das müssen wir dann einfach schauen.
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2: Die einen sagen, nee, also so wie das heutzutage läuft, ich bringe lieber einen Song und warte ein paar Wochen und noch einen Song und noch einen Song. Und dann habe ich mich auch mit einem belgischen Musiker unterhalten, der hat gesagt, nee, ich will ein Album bringen zum Teufel. Obwohl alle gesagt haben, mach das mit den Songs. Nein, ich will. Und so scheiden sich da ein bisschen die Geister.

0: euch? Gibt es da irgendwelche Präferenzen? So, ach,
1: das kann man gar nicht
0: sagen. Wirklich? Geht's weg vom Album oder nicht wirklich?
1: Kann man, glaube ich, gar nicht so sagen. Ich glaube, der eine macht das so, der andere so. Für uns stellt sich die Frage jetzt erstmal gar nicht, sondern wir machen irgendwie Musik, wir nehmen mal ein bisschen auf und gucken dann einfach mal, was passiert, weil in der heutigen Zeit lässt sich eh so wahnsinnig wenig planen. Das ist ja einfach so. Ich meine, dieses Jahr ist ja in allen Bereichen, in der Veranstaltungsbranche, in der Plattenindustrie, bei Musikern, aber natürlich in jedem Bereich alles auf den Kopf gestellt worden. Und insofern, glaube ich, muss man da jetzt auch mal 3 Schritte zurücktreten und irgendwie einfach ein bisschen schauen, was auf einen zukommt und jetzt großartige Pläne zu schmieden für die nächsten 12 Monate oder sonst was. Es ist eben alles gerade ein bisschen schwieriger und insofern muss man sich da, glaube ich, ein bisschen entspannen und einfach gucken, was passiert.
0: Ab März, habe ich nachgeguckt, ist erstmal so die Planung bei euch, dass es live wieder weitergehen soll. Wir haben da ja noch so ein bisschen eine Warn- und Abwartezeit, weil Villingen-Schwenningen spielt ja erst im August. Bis dahin kann noch ganz viel passieren.
1: Aber
0: glaubt ihr jetzt, dass du ernsthaft dran bis März, dass man das schon im Griff gekriegt hat?
1: Ach, das muss man mal schauen. Das sind ja eben unterschiedliche Konzepte, die dann eben auch für solche Shows angesetzt sind. Also wir haben nächstes Jahr einfach viele Open-Air-Geschichten und das ist ja bekanntlicherweise ein bisschen einfacher als jetzt in geschlossenen Räumen. Und ich glaube, wenn wir da jetzt ein paar Monate weiter gucken, es gibt jetzt einfach viele Erfahrungswerte, die schon gesammelt wurden oder irgendwie noch kommen werden. Und man ist sich, glaube ich, so von Monat zu Monat irgendwie sicherer, wie man damit umgehen kann. Also wir sind da trotzdem relativ positiv, dass zumindest einiges nächstes Jahr stattfinden kann. In welchem Ausmaß und wie das dann genau aussehen wird, wissen wir natürlich auch nicht. Und parallel hoffen wir natürlich auf einen Impfstoff, der dann irgendwann sicher getestet kommt, dass die Leute natürlich auch keine Angst davor haben, sich impfen zu lassen, sondern wenn man wirklich das Gefühl hat, das kann man machen, dass es dann eben auch nächstes Jahr einen Schritt vorangeht.
0: Kollegen von euch aus Hannover, also mein Gott, Provinz, ne, haben tatsächlich sich erst, als wir uns unterhalten haben, ein bisschen drüber aufgeregt und dann aber tatsächlich festgestellt, das ist eine Chance für die Musik auch. Weil wenn es da funktioniert halbwegs...
1: Ja, wenn es funktioniert, dann gibt es natürlich kein Argument, was dann irgendwie dagegen spricht, das auch bei Konzerten auszuprobieren.
0: Wir werden es mal sehen. Also mir fehlen die Open Airs, mir fehlen auch die Hallenkonzerte. Einfach mal gucken und über euch möchte ich da gar nicht reden. Das ist einfach so.
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3: Wir haben ja gerade bei Antenne 1 die Themenwoche Nachhaltigkeit. Und da ich ja weiß, dass ihr zum Beispiel auf euren Rädern Wert drauf legt, dass es eben kein Plastik gibt, sondern Glas und so, dachte ich mir, ihr seid vielleicht die Richtigen, um da noch so ein paar motivierende Worte oder den einen oder anderen Vorschlag zu bringen, was man denn da tun kann. Wir hatten zum Beispiel heute mit einer Familie zu tun, die hat gesagt, die möchte plastikfrei leben. Was sie fast geschafft hat, ist von 3 gelben Säcken im Monat auf einen halben runtergegangen. Gekommen. Aber es geht nicht ganz. Stattdessen entdecke ich bei Adidas Schuhe, die aus recyceltem Plastik aus dem Meer hergestellt werden. Da ist wohl Stella McCartney als Designerin dran schuld, was ich für eine super geile Idee halte. Aber ehrlich, was die Treter kosten?
4: Ist natürlich klar, dass es am Anfang ein bisschen teurer ist. Das geht ja immer nur über die Masse, dass Produktion günstiger wird. Also wenn die natürlich einen Schuh rausbringen, aber alle anderen eben konventionell hergestellt werden, dann ist es natürlich bei dem einen Schuh teurer, den zu produzieren, dann wird er auch teurer sein. Aber irgendwo muss man halt anfangen. Also es zieht sich ja mehr und mehr durch. Ich weiß es jetzt auch zum Beispiel von einem anderen Produkt. Ich habe eine kleine Tochter, die ist jetzt irgendwie fast 2 und als wir so nach dem Kinderwagen geschaut haben, da gibt es jetzt mittlerweile eben auch Modelle, die aus recyceltem Plastik hergestellt werden. Und das sind dann eben auch Plastikflaschen und die werden dann eben in so ein Granulat zerkleinert, gefärbt, dass das irgendwie schwarz ist. Ist ja bei so einem Kinderwagen ist es ja egal, wenn das schwarzes Plastik ist, das siehst du ja nicht, ob das jetzt irgendwie neu hergestellt ist oder recycelt. Also super, wenn es da eben auch langsam losgeht und es muss dann aber eben über die Masse funktionieren, dass mehr und mehr aufspringen, dann wird es eben auch günstiger.
3: Ja, aber muss wirklich über die Masse funktionieren, denn da kann ich auch noch einen draufgeben. Mein 20 Jahre altes Auto, ich sage nicht welche Marke, da hast du ein Buch dazu bekommen. Und das war auch genau der Grund, weswegen ich das damals gekauft habe. Da steht drin, dass jedes einzelne Teil dieses Autos du zurückgibst beim Hersteller und es wird komplett recycelt. So, es handelt sich um einen nicht gerade kleinen deutschen Hersteller, der es bis heute nicht fertiggebracht hat, das in auf alle seine Autos irgendwie umzusetzen oder so. Das ist schon ein bisschen die Gefahr, dass man dann sagt, das ist jetzt ein Werbegag oder wie bei den Schuhen oder so. Ist ja cool, wir verkaufen da irgendwie ein bisschen überteuert irgendwelchen Leuten, die sich leisten können und ein bisschen Umweltgefühl haben, das Produkt, damit die sich wohler fühlen, aber eigentlich pfeifen wir da drauf. Also das kann es ja dann nicht sein.
4: Habe ich heute gerade auch gelesen, anderes Beispiel, ne? Apple jetzt mit den neuen Geräten, die rauskommen, das ist alles recyceltes Aluminium. Das ist natürlich auf der einen Seite super, weil das millionenfach dann eben eingesetzt wird, also wirklich bei allen neuen iPads und so weiter. Auf der anderen Seite weiß ich natürlich nicht, Aluminium hat eine so schlechte Energiebilanz, wie das jetzt funktioniert mit recycelt und aufbereiten und so, ob das dann unterm Strich besser ist, kann ich jetzt nicht beurteilen, aber zumindest gibt es ja mehr und mehr auch größere Unternehmen, die dann jetzt langsam das für sich entdecken.
3: Also wir stellen fest, die Revolverhelden aus Hamburg sind immer noch Vorreiter, leider, sie wären gerne Mitschwimmer, stellen wir fest und hiermit beende ich, glaube ich, jetzt Andis kleine grüne Erzählecke. Was uns alle interessiert, wir haben mal eben nachgefragt. Ne? Man denkt sich ja so, als Künstler, oh, jetzt haben sie die Tour verschoben und jetzt ist Musik rausgebracht und jetzt frühestens geht dann irgendwas weiter in einem halben Jahr oder in einem Dreivierteljahr. Wie sieht es jetzt aus, wenn man euch mal fragen kann, habt ihr jetzt Urlaub oder was macht ihr in der freien Zeit?
4: Ich baue relativ viel Bauklötzchen, Türme. Mittlerweile lässt meine Tochter die auch stehen.
3: Jetzt brauchen wir noch ein passendes Schlusswort. Zum Beispiel, wir wollen zwar keine Autokino-Konzerte mehr, aber Leute, ihr lernt ganz sicher, dass der SUV das falsche Auto ist, wenn ihr das erste Mal ganz vorne in der ersten Reihe beim Autokonzert wart. Danke. Ganz ehrlich, will ich eigentlich nicht haben. Ich will, dass es nächstes Jahr irgendwie normal weitergeht, die Menschheit vernünftig wird und Weltfrieden und überhaupt und egal. Und Leute, kommt bald wieder, aber nehmt Instrumente mit, spielt, bringt neue Singles mit und überhaupt bis ganz bald.
4: Vielen Dank, ciao.
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1: Ich bin Dirk Zeitler. Nach dem schwersten Erdbeben seit Jahrzehnten in Kolumbien ist das ganze Ausmaß der Katastrophe noch nicht absehbar. Rettungskräfte suchen in eingestürzten Gebäuden nach Überlebenden. Die Regierung des südamerikanischen Landes rief nach dem Beben mit mehr als 100 Toten den Notstand aus. Die Behörden befürchten, dass die Zahl der Todesopfer weiter steigen könnte. Zahlreiche Menschen werden noch unter Trümmern vermutet. Nach der Führung in Teheran macht nun auch US-Präsident Trump Entschädigungszahlen zur Bedingung für künftige Verhandlungen zur Beilegung des Konflikts mit dem Iran. Der Iran solle für alle Menschen zahlen, die in der Vergangenheit von iranischer Seite schwer verletzt oder getötet worden seien, schrieb Trump auf seiner Plattform Truth Social.
2: Es dauerte nicht lange, bis Trump auf die Forderung Teherans reagierte und exakt dasselbe forderte. Es sind politische Signale, die beide Kriegsparteien damit aussenden, die da lauten, wir weichen keinen Zentimeter. Für Trump kann das nach hinten losgehen, weil er einen Ausweg aus dem Krieg finden muss. Er wollte ihn eigentlich auf einige Wochen begrenzen, doch der Konflikt dauert nun schon länger als 5 Monate. Aus Washington, Anna Ringle.
1: Nach der Entdeckung einer Sprengstoffdrohne am Flughafen Leipzig-Halle soll die neue Drohnenabwehreinheit der Bundespolizei nun deutlich größer werden als bisher geplant. Die Einheit soll auf 300 Kräfte anwachsen, sagte eine Sprecherin des Innenministeriums.
3: Vor allem müssen die Spezialkräfte bei Drohnenalarm natürlich schnell vor Ort sein. Deshalb sollen die Abwehrzentren nun verdoppelt werden auf insgesamt 8. Deren Aufgabe ist es, Drohnen aufzuspüren, abzufangen und im Notfall auch abzuschießen. Auch die Landespolizei soll unterstützt werden. Die Sprengstoffdrohne in Leipzig war nur durch Zufall entdeckt worden. Seitdem sagen Experten und Politiker, wir müssen bei der Drohnenabwehr besser werden. Claudia Wächter, Nachrichtenredaktion.
1: Passagiere der Lufthansa müssen vorerst keine weiteren Streiks der Piloten fürchten. Die Gewerkschaft Vereinigung Cockpit gab bekannt, dass man sich mit dem Unternehmen auf ein umfassendes Schlichtungsverfahren geeinigt hat. Es geht dabei um offene Tariffragen in den Flugbetrieben Lufthansa, Lufthansa Cargo, Lufthansa Cityline und Eurowings.
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4: A8 München Richtung Stuttgart zwischen Märklingen und Mühlhausen. Gefahr durch einen defekten PKW auf dem rechten Fahrstreifen. 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
2: Ich bin Dirk Zeitler. Nach dem schwersten Erdbeben seit Jahrzehnten in Kolumbien ist das ganze Ausmaß der Katastrophe noch nicht absehbar. Rettungskräfte suchen in eingestürzten Gebäuden nach Überlebenden. Die Regierung des südamerikanischen Landes rief nach dem Beben mit mehr als 100 Toten den Notstand aus.
3: Das Erdbeben ereignete sich im Westen des Landes. Nahe der Stadt Medellin lag das Epizentrum in einer Tiefe von rund 100 Kilometern, wie der geologische Dienst mitteilte. Das Beben war aber auch in vielen anderen Städten zu spüren. Videos in den sozialen Netzwerken zeigten zerstörte Gebäude und Menschen, die vor Panik auf die Straße liefen. Auch mehrere Flughäfen waren betroffen. Viele Nachbarländer haben ihre Hilfe angeboten. Auch dort war das Beben zu hören, wie in Venezuela, Ecuador und Panama. Es wird befürchtet, dass die Zahl der Opfer weiter steigt. Tine Klimach, Nachrichtenredaktion.
2: Übergriffe gegen Mitarbeiter der Deutschen Bahn im Regionalverkehr haben zugenommen. In der ersten Hälfte dieses Jahres kam es zu rund 990 Vorfällen, 14% mehr im Vergleich zum Vorjahreszeitraum, sagt der Konzern. Meist ging es um einfache Körperverletzungen wie Schubsen, Greifen und Bespucken. Zu schweren Körperverletzungen kam es bei 22 Mitarbeitern. Nach der Führung in Teheran macht nun auch US-Präsident Trump Entschädigungszahlungen zur Bedingung für künftige Verhandlungen zur Beilegung des Konflikts mit dem Iran. Der Iran solle für alle Menschen zahlen, die in der Vergangenheit von iranischer Seite schwer verletzt oder getötet worden seien, schrieb Trump auf seiner Plattform Truth Social.
4: Es dauerte nicht lange, bis Trump auf die Forderung Teherans reagierte und exakt dasselbe forderte. Es sind politische Signale, die beide Kriegsparteien damit aussenden, die da lauten, wir weichen keinen Zentimeter. Für Trump kann das nach hinten losgehen, weil er einen Ausweg aus dem Krieg finden muss. Er wollte ihn eigentlich auf einige Wochen begrenzen, doch der Konflikt dauert nun schon länger als 5 Monate. Aus Washington, Anna Ringle.
2: Passagiere der Lufthansa müssen vorerst keine weiteren Streiks der Piloten fürchten. Die Gewerkschaft Vereinigung Cockpit gab bekannt, dass man sich mit dem Unternehmen auf ein umfassendes Schlichtungsverfahren geeinigt hat. Es geht dabei um offene Tariffragen in den Flugbetrieben Lufthansa, Lufthansa Cargo, Lufthansa Cityline und Eurowings.
5: 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Um 5:03 habe ich eine Meldung für euch, die kommt von der A81. Singen Richtung Stuttgart zwischen Herrenberg und Gärtringen. Achtung, hier Gefahr durch Reifenteile auf allen Fahrstreifen und vor allem hier Gefahr durch einen defekten LKW auf dem Standstreifen. Sonst ist noch nichts los, falls ihr doch schon was gesehen haben solltet, einen staunenden Blitzer. Klingelt gerne durch oder schickt eine WhatsApp jetzt an die 08000 75 7000 oder ganz einfach über unsere Antenne 1 App.
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5: Wunderschönen Dienstagmorgen euch Leute. Heidi Klum ist fremdgegangen. Was geht ab im Netz, wird unglaublich in 12 Minuten. Wir klappen jetzt erstmal gemeinsam die Augenrollos hoch mit Michael Schulte und 5 AM. Viel Spaß.
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0: Und da hat sich unser Wachmacher Azubi Tom mal wieder durchs Netz geforstet. Was geht denn so?
1: Jo, pass auf, Heidi Klum wechselt jetzt von ProSieben zu RTL.
0: Halt, stopp, die ist doch quasi mit ProSieben verheiratet.
1: Ja, denn nur ihr Heidi-Fest wird diesmal auf RTL und RTL Plus zu sehen sein. Ach, ich meine, das kennt ihr, das Heidi-Fest, da wird gefeiert im Hofbräuhaus in München. Traditionell, wie auch letztes Jahr, 700 Gäste waren da letztes Jahr da.
0: Wahnsinn.
1: Das ist wirklich der Wahnsinn. Also da sind alle in Tracht, traditionelles Essen, traditionelle Musik. Das Ganze ist auch 2 Tage vor dem Wiesnstart. Da sind ganz, ganz viele Promis dabei, auch aus den USA, denn die Heidi möchte ja auch ihren Freunden zeigen, so feiern wir Deutschen.
0: Natürlich, und sie ist ja auch ein bisschen international unterwegs.
1: So ist es nämlich. Und die Heidi ist nämlich mit ihrer ganzen Familie da auch da. Und dann war jetzt natürlich auch der Schock bei den Fans im Netz ganz groß. Wechselt Heidi jetzt komplett mit ihren Shows zu RTL?
0: Wollte ich gerade fragen, wie sieht's damit aus?
1: Nein, keine Sorge, ich kann euch beruhigen. Staffel 844.000 von Germany's Next Topmodel wird's auch weiterhin bei ProSieben zu sehen sein.
0: Da freuen wir uns.

12 nach 5. Wunderschönen Dienstagmorgen. Hier ist Hitradio Antenne 1 für euch. Und es heißt Licht aus, Party an. Also so ungefähr. Kato und John mit Turn the Lights Off. Kleiner Funfact zu diesem Hit. Der Hit ist eigentlich ein Cover. Das Original kam nämlich schon 2007 von DJ José raus. Und Kato hat die dann 2010 quasi neu aufgelegt mit John gemeinsam. Und der Typ, der war in Dänemark vor allem überhaupt kein Unbekannter. Denn dort hat er Popstars gewonnen. Lieb ich ja, ne? Also wenn es das bei uns geben würde wieder. Popstars mit Detlef Die Soest. Ich wäre die allererste, die sagen würde, hier, ich will mitmachen, ich will ins Casting. Hab ich ja geliebt, das Teil. Also, ihr feiert jetzt aber erstmal gemeinsam Licht aus, Lautstärke hoch. Hier kommt Kato und John mit Turn the Lights Off bei Hitradio Antenne 1. Was?

Gleich haben wir es. 19 nach 5, hier ist Hitradio Antenne 1 am Dienstagmorgen. So, jetzt ab entspannt ins Badezimmer. Zähnepützchen mit George Ezra und Budapest.

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0: Der Hitradio Antenne 1 Verkehr, damit ihr gut ankommt. Um 6:03 gehen wir auf die A81. Heilbronn Richtung Stuttgart zwischen Zuffenhausen und Feuerbach. Hier Gefahr durch Gegenstände auf der mittleren Fahrbahn. Und dann nochmal die 81. Das ist Singen Richtung Stuttgart zwischen der Raststätte Schönbuch Ost und Gärtringen. Hier steht ein defekter LKW. Der Standstreifen ist aktuell für euch gesperrt. Wenn ihr auch schon was gesehen habt, einen staunenden Blitzer, klingelt gerne durch. Oder schickt eine WhatsApp jetzt an die 08000 75 7000 oder ganz einfach über unsere Antenne 1 App.
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0: 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Hello, hello. Wer kann Elias aus Plochingen schlagen? Ja, der führt nämlich aktuell beim Hitradio Antenne 1 Tabu. Und zwar mit 4 Punkten, Leute. Wenn ihr das besser könnt, schickt schnell eine WhatsApp. Wir zocken in 12 Minuten, vielleicht ja sogar mit euch.
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1: Aha, und an diesem Produkt, da beißen sich Wachmacher Azubi Tom und Christine aus den News schon ein Weilchen die Zähne
2: aus. Ich finde es auch echt schwer.
1: Ja.
2: Ja, muss ich wirklich
1: ist
2: sagen.
1: Gut. Also passt auf, ich lese nochmal vor. Ich hänge sie auf, warte kurz und dann geht's auch schon los. Sie sorgt selbst mitten im Nirgendwo für ein erstaunlich gutes Gefühl und macht heiße Tage deutlich angenehmer. Gut, der Druck könnte manchmal etwas bisschen besser sein, aber für unterwegs erfüllt sie ihren Zweck mehr als ordentlich. So, jetzt will ich aber was von euch hören, ne? Eure Zeit, die läuft ab jetzt.
3: Also ich hätte jetzt im Urlaub so viel Probleme mit Moskitos und ich würde sagen Moskitonetz vielleicht.
1: Nein. Vor allem, es geht doch auch ein bisschen um Abkühlen und so.
2: Ja, also, Schatten, keine Ahnung, Markise, Sonnensegel,
1: irgendwas. Das wäre gleich mehrere Tipps, aber die sind alle falsch.
2: Alle falsch,
1: super.
2: Oh Mann.
3: Ja. War so eine Campingwäscheleine?
1: Nee, ist auch nicht richtig.
2: Ich habe schon...
1: Ja?
2: Nee. Ja,
1: ich habe jetzt noch Rätselzeit. Also was ist denn los, Leute,
3: heute
1: mit
3: so
1: euch?
3: Kritisch.
1: Heute ist der Wurm drin. Also ich weiß auch nicht. Aber Gott sei Dank haben wir die Community am Start. 08.075.7000. Nicole aus Stuttgart hat was reingeschickt.
4: Ich würde sagen, eine Luftpumpe fürs Fahrrad.
2: Ah. Die kann auch für Abkühlung so, ja?
1: Ja, stimmt. Das stimmt. Das ist leider auch nicht richtig, Nicole. Oh. Menschenskinder. So, ich setze jetzt alles daran, dass Peggy aus Freudenstadt die richtige Lösung hat. So, warten wir mal.
5: Ich vermute, dass es die Outdoor-Dusche ist.
1: Yes, Peggy, richtig.
3: Nein.
1: Eine Outdoor-Dusche. Also so eine Campingdusche habe ich gesucht, ne, die man draußen so hinkriegen kann. Ja, genau. Hey, Paddy, du bist auf jeden Fall der Star für uns heute. Vielen, vielen lieben Dank fürs Mitzocken. Für euch, Tom, Christine gilt, setzen 6.
2: Ja.
1: Vielleicht wird es nächste Woche nochmal was mit euch, ne? Trotzdem
3: ja,
1: danke
3: so
1: fürs Mitraten.
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1: Und heute spielen wir mit Peggy aus Freudenstadt. Guten Morgen.
2: Guten Morgen.
3: Guten Morgen.
1: Grüß dich, Peggy. Du darfst heute mit unserem Wachmacher-Azubi Tom spielen.
3: Jo.
2: Yay.
1: Yay. Das heißt, der haut dir gleich so viele Begriffe wie nur möglich um die Ohren. Ihr habt 60 Sekunden Zeit und ich drücke dir die Daumen, dass du so viele Begriffe wie nur möglich richtig errätst.
2: Ich drücke mir auch die Daumen.
1: Machen wir das alle zusammen, dann kann es ja nur schief gehen, oder?
2: Genau.
1: Prima. Peggy, wenn du bereit bist, dann würde ich sagen, starten eure 60 Sekunden genau jetzt.
3: Okay, also du kennst doch beim Dart, was wirft man da?
2: Seile.
3: Genau. Wenn man im Januar geboren ist, was ist man dann?
2: Ein Steinbock?
3: Nein. Das hat was, also es gibt Feuer, Erde und dann gibt's noch, da kann man auch drin schwimmen.
2: Wasser.
3: Ja, genau. Und was ist man dann?
2: Wassermann.
3: Ja. Wenn du jetzt im Supermarkt bist, dann gibt es dort Leute und die schauen auf ein Band und dann...
2: Verkäufer.
3: Ja, genau. Und die nehmen ein Produkt vor. Und was machen die dann mit? Das macht immer Düt.
2: Passieren.
3: Ja, und was... das ist irgendwie blöd. Auf Facebook und was gibt's noch?
2: Instagram,
3: und TikTok. Ja, und was gibt's da für Leute, wenn einem viele anschauen? Was sind es dann? Nee, die Leute, die einen anschauen?
2: Follower?
3: Ja, genau.
1: Zeit ist um!
3: Okay.
1: Hey, aber gar keine schlechte Runde. Peggy, du hast gemeinsam mit dem Tom 3 Punkte dir erspielt. Glückwunsch!
2: Dankeschön.
1: Bist du happy?
2: Tom, du hast es super gemacht.
3: Boah, das war, also ich wollte die ganze Zeit, das eine war der Barcode, ich wollte die ganze Zeit scannen sagen bei der Kasse, aber das stand da drauf, das ging leider nicht.
2: Auf den Barcode wäre ich nicht gekommen.
3: Ja, das war ein bisschen, den hätte ich überspringen sollen.
1: Aber trotzdem, hey, coole Runde mit euch beiden. Meine Liebe, vielen lieben Dank fürs Mitmachen, hat Spaß gemacht.
2: Danke, mir auch.
1: So, aktuell ist immer noch Elias unser aktueller Champion mit 4 Punkten, der führt das ganze Ding an. Wenn ihr sagt, oh, das schaffe ich locker, easy peasy, dann schickt uns einfach eine WhatsApp durch, dann zocken wir mit euch.
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0: 5:56 Uhr, Dienstagmorgen. Ihr hört Hitradio Antenne 1. Und mit diesem Hit hier, da starten wir so richtig durch in den Tag. Vollgas, Cynicals von Two Colors und Safri Duo bekommt er gleich hier bei uns auf der Playlist. Und davor noch dieses Ausnahmetalent. Der Lieblingssong unserer Redaktion, Fever Dream von Alex Warren. Das sind sie, die besten Hits von heute. Gleich hier in der nächsten Stunde bei uns auf der Playlist.
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0: 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Das Wetter wird heute sehr sonnig mit nur ein paar Quellwölkchen. In Hartheim, Dettensee und Oberboingen haben wir aktuell 16 Grad bis zu 32 Grad. So heiß wird es heute noch und auch morgen sieht es ganz ähnlich aus. Es ist 6:15 Uhr, jetzt das Wichtigste mit Christine Bonfert. Schönen guten Morgen.
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6: Unser Trinkwasser in Baden-Württemberg ist trotz Hitze und Trockenheit aktuell weitgehend sicher. Vor allem Stuttgart und Karlsruhe sind gut aufgestellt. Im Schwarzwald und den höheren Lagen liefern allerdings die Quellen deutlich weniger Wasser und die Versorger bereiten sich auch schon mal darauf vor, Wasser mit LKW zu transportieren. In einigen Städten und Gemeinden in Baden-Württemberg heißt es auch, bitte befüllt keine Pools und das Auto darf auch gerne mal dreckig bleiben. Seit 15 Jahren gibt es inzwischen in Deutschland keinen Zivildienst mehr, wurde ja mit der Wehrpflicht abgeschafft. Jetzt könnte er aber wiederkommen, denn die Bundesregierung denkt darüber nach, auch die allgemeine Wehrpflicht wieder einzuführen. Und dann braucht es ein Pendant für alle, die keinen Dienst an der Waffe leisten wollen. Entschieden ist zwar noch nichts, aber wir wollten in Stuttgart mal von euch wissen, was ihr davon halten würdet, wenn es den Zivi wieder geben würde.
7: Sehr, sehr gut. Ich würde mal sagen, dass wir generell das alte System wieder fahren sollten.
8: Ja, ich finde, dass aber der Zivildienst nicht Pflicht sein sollte. Also man sollte auch, wenn man jetzt, keine Ahnung, das eine Jahr nutzen will, um die Welt zu bereisen oder so, dann sollte man das schon auch machen dürfen.
9: Ich bin jetzt selber dieses Jahr mit der Schule fertig geworden und ich mache jetzt trotzdem ein Jahr BFD in dem Kindergarten, einfach weil ich es noch machen wollte.
6: Nach dem schweren Erdbeben in Kolumbien suchen Rettungskräfte weiter nach Überlebenden unter den Trümmern. Mehr als 100 Menschen sind ums Leben gekommen, Hunderte wurden verletzt. Besonders schwer getroffen wurde der Westen des Landes. Dort sind zahlreiche Gebäude eingestürzt oder stark beschädigt. Auch Krankenhäuser, Schulen oder mehrere Flughäfen. Die kolumbianische Regierung hat auch schon den Notstand ausgerufen und zusätzliche Rettungskräfte aktiviert. Und solltet ihr heute Abend mit der Bahn zwischen Ulm und Augsburg unterwegs sein, dann stellt euch bitte auf Behinderungen ein. In Neu-Ulm müssen nämlich 5 Weltkriegsbomben entschärft werden. Zwischen 7:30 und 8:30 heute Abend ist deshalb die Bahnstrecke zwischen Ulm und Augsburg dicht. Danach soll alles wieder nach Plan laufen.
0: Der Hitradio Antenne 1 Verkehr, damit ihr gut ankommt. 6:01 Uhr gehen wir gemeinsam auf die A81, singen Richtung Stuttgart zwischen der Raststätte Schönbuch Ost und Gärtringen. Achtung, hier steht ein defekter LKW und der Standstreifen ist aktuell für euch gesperrt. Geblitzt wird auch noch und zwar auf der B10 Stuttgart Richtung Ulm. Hier steht er in der Ausfahrt Esslingen-Zell. Hier sind 80 erlaubt. Danke an Kai. Wenn ihr auch was gesehen habt, einen staunenden Blitzer, klingelt gerne durch oder schickt eine WhatsApp jetzt an die 08000 75 7000 oder ganz einfach über unsere Antenne 1 App.
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0: 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Hallihallo, schönen Dienstag euch.
10: Guten Morgen.
0: Superstar Ava Max hat es getan. Ja, und Mia aus Feigen hat sie dabei erwischt. Was Ava Max Unglaubliche von sich gegeben hat, verrät Mia uns jetzt in 7 Minuten. Und zu Alex Warrens Fever Dream, da putzen wir jetzt gemeinsam die Beißerchen im Takt. Einen schönen Dienstag euch.
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1: Jeder von uns kennt es, einen englischen oder einen anderen sprachigen Song hört man an und dann erwischt man da eine deutsche Stelle. Der Sänger singt da aber überhaupt gar nichts Deutsches, aber es hört sich ebenso an. Und genau diese Songs suchen wir in unserem Hitverhörer. Habt ihr einen, dann ruft direkt an. Guten Morgen.
2: Hallo, guten Morgen. Hier ist Mia aus Feigen.
1: Hey, bei welchem Song hast denn du Verhörer?
2: Also ich musste sofort an Every Time I Cry von Ava Max denken.
1: Mhm. Und das ist der hier. Every time I cry.
3: Geiles Teil.
1: Und was hörst du und vor allem wo hörst du es?
2: Ja, und zwar immer relativ am Anfang höre ich bei Sekunde 39, wenn du weißt, es geht laut.
1: Okay. Wenn du weißt, es geht laut. Hören wir mal rein.
4: Not anymore, when the voices get loud.
1: Ja, der stimmt. Ist aber crystal clear, ne?
3: Ja, mach nochmal.
4: Not anymore, when the voices get loud.
1: Ja. Hey, geil, vielen Dank dir für deinen Verhörer.
2: Danke.
1: Ihr habt euch auch verhört, dann ruft uns gerne an. Das ist der Hit Radio Antenne 1 Hitverhörer.

0: 13 nach 6, schönen Dienstagmorgen. Hier ist Hitradio Antenne 1. Füßchen am Pool, der Cocktail beim Sonnenuntergang. Ne, ihr kennt es. Welche Sommerfotos gehen euch so richtig auf den Keks und könnt ihr nicht wissen? Thomas, ist es bei dir?
1: Ja, dieses 10.000ste Bild aus dem Flugzeugfenster. Oder Start und Landung. Ja gut, okay.
0: Oder das, wo diese Pfeile dann hingehen, ne, wenn du von A nach B fliegst und so noch diese Karte. Ach Leute, wir sammeln mal heute gemeinsam. Ne? Sommerferien in Baden-Württemberg. Alle sind irgendwie ausgeflogen, Kollegen und Familien. Und wir sehen wieder genau diese Bilder. Ja. Und damit euch das nicht passiert und ihr euch dann auch nicht im Nachhinein drüber aufregt, welche Fotos man eher nicht machen sollte, machen wir mal so ein kleines Handbuch. Also 08000 75 7000, her mit euren Sommerfotos, die euch eher auf den Keks gehen und die ihr nicht unbedingt mehr sehen wollt. Schickt sie uns gerne rein, von uns bekommt ihr gute Laune-Mucke auf die Ohren. Cynical, Two Colors und Safri Duo, einer der besten Hits von heute, hier bei Hitradio Antenne 1.

20 nach 6, schönen Dienstagmorgen. Ihr hört Hitradio Antenne 1 und Sabrina Carpenter brüht euch jetzt einen frisch gepressten Espresso hier bei Hitradio Antenne 1. Kommt gut raus. Nein.

0: 6.23 Uhr, entspannten Dienstagmorgen. Ihr hört Hitradio Antenne 1 und noch schnell ab ins Badezimmer huschen und euch voll fertig machen, bevor es dann los in Richtung Arbeit geht. Das macht er gemeinsam mit Kaigo und Khalid auf den Ohren. Save My Love bekommt er gleich hier um kurz nach halb bei uns auf der Playlist. Das sind sie, die besten Hits von heute.
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4: 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Das Wetter wird heute sehr sonnig mit nur ein paar kleinen Quellwölkchen. In Sindelfingen haben wir 18 Grad schon gemessen, Meßkirch 16, in Tauberbischofsheim 17 Grad. Bis zu 32 Grad, die sind heute noch drin und auch morgen sieht es ganz ähnlich aus. Es ist 6:35 und jetzt das News-Update mit Christine Bonfert. Schönen guten Morgen.
5: Nach dem schweren Erdbeben in Kolumbien suchen die Helfer weiter nach Verschütteten. Mehr als 100 Menschen kamen allerdings schon ums Leben. Unser Trinkwasser in Baden-Württemberg ist trotz Hitze und Trockenheit aktuell weitgehend sicher. Vor allem Stuttgart und Karlsruhe sind gut aufgestellt. Im Schwarzwald und in den höheren Lagen liefern allerdings die Quellen schon deutlich weniger Wasser. Und Baden-Württembergs Ministerpräsident Özdemir startet heute seine Sommertour durchs Land. Die ersten Stationen heute sind unter anderem das evangelische Waldheim Gaffenberg oder das Kloster Schöntal.
4: Der Hitradio Antenne 1 Verkehr, damit ihr gut ankommt. Um 6:45 gehen wir gemeinsam auf die A6 Nürnberg Richtung Heilbronn. Zwischen Crailsheim und Kirchberg, Achtung, hier Gefahr durch Gegenstände auf dem linken Fahrstreifen. Passt auf, das Ganze ist im Baustellenbereich. Dann gehen wir rüber auf die 8 München Richtung Stuttgart, zwischen Wendlingen und Esslingen. Achtung, hier liegen Reifenteile auf der Fahrbahn und hier steht auch ein liegen gebliebenes Fahrzeug. Dann noch die 81 Heilbronn Richtung Stuttgart, in der Einfahrt Weinsberg-Ellhofen. Achtung, hier Gefahr durch ein totes Tier, das liegt auf dem Beschleunigungsstreifen. Geblitzt wird auf der B295 zwischen Alt-Hengstedt und Heumaden. Hier sind 70 erlaubt, danke an Sophie. Max hat einen Blitzer gesehen. Bei euch in Kusterdingen, das ist die Hauptstraße. Hier stehen sie kurz vorm Kreisverkehr in der 50er-Zone. Und danke an Kai für den Blitzer auf der B10, Stuttgart Richtung Ulm. Hier stehen sie in der Ausfahrt Esslingen-Zell. Hier sind 80 erlaubt. Lieben Dank euch fürs Melden. Staus und Blitzer meldet ihr jederzeit telefonisch oder per WhatsApp jetzt an die 08000 75 7000 oder ganz einfach über unsere Antenne 1-App.
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4: 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Hi zusammen. Und unser Wachmacher-Azubi Tom hat was gefunden. Ne?
7: Ja, mit dem VfB Stuttgart die ganz große Liebe finden. Ist möglich, ja. Habe ich auch nicht dran geglaubt. Aber warum ihr dafür TikTok braucht, verrate ich euch in Was geht ab im Netz in 12 Minuten.
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0: 6.34 Uhr, schönen Dienstag. Hit Radio Antenne 1 ist hier. Hitze im Ländle, Leute. Puh, ja, definitiv auch heute wieder über 30 Grad. Aber wir sorgen für Abkühlung. Und zwar haben wir für euch die coolsten, also besser gesagt, die kühlsten Orte Baden-Württembergs rausgesucht, ne? Wo ihr euch's gut gehen lassen könnt und so ein bisschen der Hitze entfliehen könnt. Deshalb, Tom, geh mal bitte geschwind auf antenne1.de.
1: Ja.
0: Oh, coolste Orte, ja. Und dann nehmen wir, was nehmen wir jetzt? Geh mal in Landkreis Heilbronn.
1: Oh, das sieht ja Wahnsinn aus. Der Breitenauer See sieht super aus, ist ein schönes Bild da. Stand-up-Pendling, baden könnt ihr dort, alles Sonnen, alles richtig geil. Katzenbachsee hat's auch.
0: Das ist wirklich schön. Gut, cool. Hier machen wir mal weiter. Neckar-Odenwald-Kreis.
1: Die Margaretenschlucht sehe ich da gerade, da ist auch sehr kühl und oh, noch geiler, der Eberstadter Tropfsteinhöhle, also so eine richtig kühle Höhle, wo du auch mal schön erkunden kannst, was so unter uns abgeht.
0: Der ist wirklich cool, vielleicht auch für die Kiddies, dann lernen die noch ein bisschen was dazu. Dann kommen als letztes hier noch Landkreis Sigmaringen.
1: Da gibt's auch einen Höhlenrundgang, da könnt ihr einfach 40 Höhlen bestaunen, das ist ja auch Wahnsinn. Und auch ein Seepark in Linzgau, Freizeitparadies, Minigolf, Wasserski, alles drum und dran. Geil. Sieht auf jeden Fall richtig schön aus.
0: Also ihr merkt schon, es ist definitiv einiges los, auch bei uns hier in der Hood. Also ich würde sagen, eure Sommerferienplanung, die ist gesaved, oder?
1: So.
0: Wenn ihr noch mal alles nachlesen wollt, dann checkt das jetzt aus auf antenne1.de und währenddessen bekommt ihr von uns gute Laune Mucke. Das ist Dracula im Jenny Remix, Tame Impala hier bei Hitradio Antenne 1. Einer der besten Hits von heute.

0: Schönen Dienstag euch. 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
1: 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Was geht ab im Netz?
0: Und da hat sich unser Wachmacher Azubi Tom wieder durchs Netz gewurschtelt. Was gibt's Neues?
2: Es gibt jetzt ein Dating-Format auf TikTok für VfB-Fans.
0: Ja, okay. Mhm.
2: Da gibt's zwei Mädels, die sind Fans vom VfB Stuttgart und die helfen jetzt den VfB-Fans, die ganz große Liebe zu finden. Also ein Partner, der den Verein genauso liebt wie man selber. Deswegen die Frage, Kim, wie ist es denn bei dir und deinem Mann? Seid ihr VfB-Fans?
0: Mein Mann, ja, sehr großer. Bei mir ist so, mich interessiert Fußball leider nicht die Bohne. Aber gut.
2: Ja, und da wollen sie nämlich diesen verzweifelten VfB-Fans helfen, dass sowas eben nicht passiert.
3: Stell dir mal vor, dein Partner wäre einfach genauso VfB-verrückt wie du.
4: Weil genau das möchten wir jetzt möglich machen. Wir starten jetzt ein neues Dating-Format für VfB-Fans auf TikTok. Und vielleicht willst du mitmachen? Dann bewirb dich jetzt bei uns und vielleicht ist dein perfektes Match dabei.
0: Ach, finde ich aber irgendwie süß.
2: Ja.
0: Also wenn das passt, was für dich, Tom, vielleicht? Oder?
2: Ich sag mal so, also die Teilnahme ist ab 18, das würde ich erfüllen. Ich bin VfB-Fan auch und nicht kamerascheu. Jetzt kommt aber das ganz große Problem, bis jetzt sind 50 Männer dabei.
0: Ja.
2: Also 50 Männer haben sich beworben, aber nur 10 Frauen. Ja.
0: Also, das heißt, der Kampf geht jetzt los um die Weiber, oder
2: ja,
0: wie?
2: Ja, genau. Also liebe Frauen, das findet im September statt. Also falls ihr euch bewerben wollt, schickt mir eine WhatsApp an die 08000 75 7000 und dann schicke ich euch das Bewerbungsformular rüber.
0: Und Wachmacher Azubi Tom ist auch dabei, also vielleicht werden es jetzt mehr Mädels.

0: 6.51 Uhr, schönen Dienstagmorgen, hier ist Hitradio Antenne 1. Dieser Kerl hier, Lost Frequencies, der hat übrigens seinen eigenen Gin kreiert. Okius Gin by Lost Frequencies, klingt geil, oder? Singen kann er auch noch. Hier ist er jetzt gleich für euch mit The Feeling am Start. Davor aber noch Powerfrau J-Lo und David Guetta. Mit Save Me Tonight, Urlaubsfeeling hier bei Hitradio Antenne 1. Das sind so die besten Hits von heute, gleich hier in der nächsten Stunde bei uns.
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0: 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Das Wetter wird heute sehr sonnig. Aktuell ist es noch so ein bisschen bedeckt. Gegen später kommt aber die Sonne raus. Und dann haben wir nur ein paar Quellwölkchen noch mit am Start. In Holzgerlingen aktuell 18 Grad gemessen. Ebenfalls bei euch in Pfullendorf in Grünsfelde haben wir 17 Grad. Bis zu 32 Grad. So heiß wird es heute noch. Und auch morgen sieht es dann ganz ähnlich aus. Es ist 5:07. Jetzt das Wichtigste mit Christine Bornfert. Schönen guten Morgen.
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10: Gute Nachrichten für euch, wenn ihr jetzt in den Sommerferien noch mit der Lufthansa oder Eurowings in den Urlaub fliegen wollt. Es drohen vorerst keine neuen Pilotenstreiks. Die Lufthansa und die Pilotengewerkschaft Vereinigung Cockpit haben sich auf eine Schlichtung geeinigt. Dabei geht es unter anderem um Gehälter und die Altersversorgung. Allein in diesem Jahr haben die Piloten schon an 7 Tagen gestreikt. Damit ist jetzt aber erstmal Schluss. Gibt es bald wieder Zivis in Deutschland? Das Familienministerium prüft ja bereits, wie ein neuer Zivildienst aussehen könnte und welche Einrichtungen dafür Plätze anbieten könnten. Kommen würde er allerdings nur, wenn auch die Wehrpflicht wieder eingeführt wird, wenn sich also nicht genug Freiwillige finden, die zum Bund gehen wollen. Aber wie findet ihr die Idee, dass es bald wieder Zivis geben könnte? Das haben wir euch in Stuttgart mal gefragt.
11: Ich fände es nicht schlecht, wenn man hier wohnt, dass man so ein Deutschlandjahr, würde ich es nennen, gerne investiert.
12: Ich muss echt zugeben, ich bin nicht so ein Fan davon. Also ich verstehe auch die andere Perspektive. Aber ich denke einfach, jeder sollte komplett frei entscheiden sollen, was er nach seiner Schulzeit oder während seiner Schulzeit tut.
13: Uns hat es ja auch nicht geschadet, Zivildienst oder Grundwehrdienst, so wie es früher war. Also ich finde es nicht verkehrt.
10: Die Bundespolizei baut ihre Drohnenabwehr deutlich aus. Nach dem Fund einer mit Sprengstoff bestückten Drohne am Leipziger Flughafen soll die neue Spezialeinheit auf 300 Kräfte wachsen. Geplant sind künftig 8 Standorte in Deutschland, damit die Bundespolizei schneller vor Ort sein kann. Die Einheit soll gefährliche Drohnen aufspüren, stören, abfangen und im Ernstfall auch abschießen. Die Ermittler gehen davon aus, dass die in Leipzig gefundene Drohne von Profis umgebaut wurde. Wer dahinter steckt, ist aber weiter unklar. Und morgen Abend lohnt sich bei uns in Baden-Württemberg der Blick in den Himmel und das sogar gleich doppelt. Zum einen ist die partielle Sonnenfinsternis so stark zu sehen wie sonst nirgendwo in Deutschland. Zum anderen könnt ihr viele Sternschnuppen sehen. Wichtig für die Sonnenfinsternis aber, schaut bitte nur mit einer speziellen Brille in die Sonne. Eine normale Sonnenbrille reicht nicht. Ab 19.20 Uhr geht's dann morgen Abend los und gegen 19:45 verdeckt der Mond die Sonne fast komplett.
0: Der Hitradio Antenne 1 Verkehr, damit ihr gut ankommt. Um 7:04 gehen wir auf die A6 Nürnberg Richtung Heilbronn. Zwischen Crailsheim und Schwäbisch Hall, hier haben wir aktuell 6 Kilometer Stau. Rüber auf die 8 München Richtung Stuttgart. Zwischen Kirchheim-Tech West und Degerloch 8 Kilometer Stop and Go. B10 Ulm Richtung Stuttgart noch. Zwischen Göppingen Zentrum West und Göppingen Vondor hier aktuell 2 Kilometer Stop and Go. Geblitzt wird auch, und zwar bei euch auf der B295. Das ist, wenn ihr zwischen Alt-Hengstedt und Heumaden fahrt. Hier sind 70 erlaubt, danke an Sophie. Max hat einen Blitzer gesehen in Kusterdingen. Hier die Hauptstraße kurz vorm Kreisel, 50 sind erlaubt. Und danke an Kai für den Blitzer auf der B10. Wenn ihr Stuttgart Richtung Ulm fahrt, hier direkt an der Ausfahrt Esslingen-Zell, da stehen sie, 80 sind erlaubt. Lieben Dank euch fürs Melden. Staus und Blitzer meldet ihr jederzeit telefonisch oder per WhatsApp jetzt an die 08000 75 7000 oder ganz easy über unsere Antenne 1 App.
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0: 1. Hi zusammen.
14: Guten Morgen.
0: Die lackierten Füßchen im Pool. Der Aperol-Spritz beim Sonnenuntergang. Oh, Leute, schnarch. Welche Sommerurlaubsfotos könnt ihr nicht mehr sehen? 08000 75 7000. Wir sammeln mal gemeinsam und erstellen quasi eine Wachmacher-Foto-No-Go-Liste. Machen wir hier in 7 Minuten zusammen. Ihr kommt jetzt erstmal weltklassemäßig mit Weltstars zum Bäcker. J-Lo und David Guetta mit Save Me Tonight. Viel Spaß.

0: Ich gönne ja grundsätzlich jeden seinen Urlaub und jeder soll seinen Spaß haben, aber irgendwann reicht's auch. Ich brauche nicht das 10. Bild vom All-Inclusive-Pool in der Türkei oder in Ägypten sehen. Das ist auch irgendwann mal genug.
1: Tja, Leute, das sagt nämlich Tobi aus Hechingen. Wir erstellen heute nämlich die Wachmacher-Foto-No-Go-Liste. Ne? Ganz Baden-Württemberg ist schön im Urlaub, alle machen schöne Fotos von sich. Und da gibt es ja so das ein oder andere Foto oder auch die Story, wo wir sagen, nee, Leute, will ich nicht mehr sehen. Also jetzt zum 12. Mal, ne? Auch sowas wie hier, Reisepass in der Hand mit dem Hashtag Ab geht's, Girlstrip. Oder hier mein absoluter Favorit, ne? Filmst dir einfach so ein bisschen aufs Meer und schreibst dann 15 Sekunden mehr für dich. Also der Klassiker, oder?
2: Ja, ich brauche jetzt auch nicht sehen, wie jeder irgendwie sein Essen von dem jeden Tag postet. Also wirklich das ganze Essen, Frühstück, Mittagessen, Abendessen, ist mir irgendwann alles auch egal eigentlich.
1: Ja, oder? Sehe ich auch so. Auch Nadine aus Leonberg, die hat da so einen kleinen Brass, würde ich sagen.
3: Das kannst du echt nicht mehr sehen. Geile Hotelsuiten inklusive gefüllter Minibar. Ui. Also ich danke euch, wenn ihr es mir nicht mehr schickt.
1: So nämlich. Also Leute, ich würde sagen, genießt euren Urlaub so und vielleicht können wir ja gemeinsam mal überlegen, welche Urlaubsfotos wir stattdessen schicken können. Ne? Das wäre doch mein Vorschlag. 08.075.7000, schickt mal gerne durch. Währenddessen gibt's von uns Lady Gaga auf die Ohren mit Bad Romance hier bei Hitradio Antenne 1. Einen tollen Dienstagmorgen euch. Oh,

0: 7:05, Hitradio Antenne 1 ist an. Dieses Eis schmeckt nach Griechenland. Hä? Passt auf, Leute, ich habe ein neues Eisrezept für euch. Wenn ihr das probiert, dann fühlt ihr euch wie auf Kreta oder Santorini, verspreche ich euch. Achtung, ihr braucht griechischen Joghurt, der ist ja allein schon lecker, bisschen Sahne, Eier, Zucker, Vanille und dann noch so ein bisschen Zitronenabrieb. Dazu kommen dann noch einen schönen Klecks Honig und Walnüsse und genau die beiden Zutaten sind essentiell wichtig, die geben nämlich den richtigen griechischen Kick, ne? Wie auch so Desserts und so immer auf Griechenland. Ja. Die Walnüsse, die werden schön knackig karamellisiert und später dann, passt auf, über das Eis, nämlich so richtig drüber gestreuselt. Schmeckt cremig, süß, so ein bisschen zitronig und für den nötigen Crunch habt ihr nämlich auch die Nüsschen parat. Also richtig geil. Ihr holt euch Griechenland-Feeling nach Hause. Schickt mir mal gerne eine WhatsApp durch, 08000 75 7000. Dann schicke ich euch gerne dieses Rezept für dieses leckere griechische Eis durch. Also ich habe jetzt schon Hunger.
1: Ja,
0: ihr frühstückt jetzt aber erstmal mit Lost Frequencies hier bei Hitradio Antenne 1.

0: Dienstag früh, 7.22 Uhr, ihr hört Hitradio Antenne 1. Und auf dem Weg in Richtung Arbeit heißt es jetzt schon mal Sonnenbrillchen auf, Fenster runter und ordentlich genießen den Weg zur Arbeit. Wir versüßen euch den mit geiler Mucke von Kato featuring John. Können richtig Vollgas geben mit Turn the Lights Off, einer der besten Hits von heute. Gleich hier um kurz nach halb bei uns auf der Playlist.
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0: beschlossen, dass es unter bestimmten Bedingungen möglich macht, Strafen aufzuschieben. Und nach dem schweren Erdbeben in Kolumbien suchen die Helfer weiter nach Verschütteten. Mehr als 100 Menschen kamen allerdings schon ums Leben.
1: Der Hitradio Antenne 1 Verkehr, damit ihr gut ankommt. Um 7:55 gehen wir gemeinsam auf die A6 Nürnberg Richtung Heilbronn. Zwischen Crailsheim und Schwäbisch Hall. Hier haben wir nämlich aktuell schon 15 Kilometer Stop and Go. Ihr braucht jetzt circa eine halbe Stunde länger. Dann rüber auf die 8 Stuttgart Richtung München. Zwischen Kirchheim Tech Ost und Eichelberg. Achtung, hier Gefahr durch Reifenteile auf der Fahrbahn. Hier steht auch ein defekter PKW auf dem rechten Fahrstreifen. Dann nochmal die A8, das ist die Gegenrichtung. München Richtung Stuttgart zwischen Wendlingen und Stuttgart-Diggerloch. Hier haben wir aktuell 11 Kilometer Stau. Ihr braucht hier ebenfalls knapp eine halbe Stunde länger. Geblitzt wird auf der B10, wenn ihr Ulm Richtung Stuttgart fahrt, direkt an der Ausfahrt Esslingenstadt Mitte. Hier stehen sie direkt an der Adenauerbrücke. 80 sind erlaubt, danke an Michaela. Jonas hat auch einen Blitzer gesehen, und zwar in Gärtringen. Das ist die Rohrauer Straße. Hier sind 50 erlaubt. Und wenn ihr auch noch was gesehen habt, einen staunenden Blitzer, klingelt einfach gerne durch oder schickt eine WhatsApp an die 08000 75 7000 oder über unsere Antenne 1 App.
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1: 1. Guten Morgen zusammen.
3: Guten Morgen.
1: Wer kann Elias aus Plochingen schlagen? Ja, der Gute führt nämlich aktuell beim Hitradio Antenne 1 Tabu. Oh. 4 Punkte hat er sich erspielt. Wenn ihr das besser könnt, schickt schnell eine WhatsApp durch. Dann zocken wir in 12 Minuten vielleicht ja sogar mit euch.
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0: Tom, sag mal, warum schüttelst du hier so einen Kopf? Also ganz kurz hier, Hitradio Antenne 1, 7.32 Uhr, was ist los mit dir?
1: Also ich war ja gerade erst im Spanien-Urlaub, ja. Und was da angeboten wird, finde ich einfach total krank, wirklich.
0: Wieso?
1: Pass auf, morgen Abend ist ja die partielle Sonnenfinsternis, ja?
0: Ja, auch stimmt.
1: Und jetzt auf Mallorca werden Balkonplätze angeboten für, pass auf, 700 Euro. Das, was ist
0: hast du
1: das?
0: Privatleute, die sagen, hier, du kannst auf meinen Balkon gehen, gibst mir 700 Tacken und glotzt dir das an.
1: Ja, weil da soll man anscheinend die beste Sicht haben. Und ich habe mir aber gedacht, das kann doch nicht sein.
0: Never.
1: Ja. Deswegen habe ich mal das Ländle gecheckt und habe mir mal gedacht, da gibt es doch bessere Alternativen, die auch kostenfrei sind.
0: Das freut den Schwabe natürlich, gell, wenn er nichts zahlen muss.
1: Ja, genau. Denn wichtig soll nämlich sein, ein erhöhter Standort mit freiem Blick nach Hamburg. Westen. Ja. In Stuttgart wäre das zum Beispiel die Uhlandshöhe oder der Birkenkopf.
0: Stimmt, ja.
1: Alternativ könnte man auch Höhenlagen auf der Schwäbischen Alb oder im Schwarzwald wählen.
0: Ja, geil. Und kleiner Pro-Tipp noch von mir. Nehmt ein Fläschchen Vino mit und macht euch doch einfach einen romantischen mit eurem Liebsten und genießt den Abend. Das ist Maroon 5, Girls Like You bei Hitradio Antenne 1.

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1: Und heute spielen wir mit Peggy aus Freudenstadt. Guten Morgen.
2: Guten Morgen.
3: Guten Morgen.
1: Grüß dich, Peggy. Du darfst heute mit unserem Wachmacher-Azubi Tom spielen.
3: Yo.
2: Yay.
1: Das heißt, der haut dir gleich so viele Begriffe wie nur möglich um die Ohren. Ihr habt 60 Sekunden Zeit und ich drücke dir die Daumen, dass du so viele Begriffe wie nur möglich richtig errätst.
2: Ich drücke mir auch die Daumen.
1: Machen wir das alle zusammen, dann kann es ja nur schief gehen, oder?
2: Genau.
1: Prima. Peggy, wenn du bereit bist, dann würde ich sagen, starten eure 60 Sekunden genau jetzt.
3: Okay, also du kennst doch beim Dart, was wirft man da?
2: Seile.
3: Genau. Wenn man im Januar geboren ist, was ist man dann?
2: Ein Steinbock?
3: Nein. Das hat was, also es gibt Feuer, Erde und dann gibt's noch, da kann man auch drin schwimmen.
2: Wasser.
3: Ja, genau. Und
2: Wasser.
3: Was ist man dann?
2: Wassermann.
3: Ja. Wenn du jetzt im Supermarkt bist, dann gibt es dort Leute und die schauen auf ein Band und dann...
2: Verkäufer.
3: Ja, genau. Und die nehmen ein Produkt vor. Und was machen die dann mit? Das macht immer düt.
2: Passieren.
3: Ja, und was... das ist irgendwie blöd. Auf Facebook und was gibt's noch?
2: Instagram,
3: und TikTok. Ja, und was gibt's da für Leute, wenn einem viele anschauen? Was sind das dann? Nee, die Leute, die einen anschauen?
2: Follower?
3: Ja, genau.
1: Zeit ist um!
3: Okay.
1: Hey, aber gar keine schlechte Runde. Peggy, du hast gemeinsam mit dem Tom 3 Punkte dir erspielt. Glückwunsch.
2: Dankeschön.
1: Bist du happy?
2: Du hast es super gemacht.
3: Boah, ich wollte die ganze Zeit, das eine war der Barcode, ich wollte die ganze Zeit scannen sagen bei der Kasse, aber das stand da drauf, das ging leider nicht.
2: Auf den Barcode wäre ich nicht gekommen.
3: Ja, das war ein bisschen, den hätte ich überspringen sollen.
1: Aber trotzdem, hey, coole Runde mit euch beiden. Meine Liebe, vielen lieben Dank fürs Mitmachen, hat Spaß gemacht.
2: Danke, mir auch.
1: So, aktuell ist immer noch Elias unser aktueller Champion mit 4 Punkten. Der führt das ganze Ding an. Wenn ihr sagt, oh, das schaffe ich locker, easy peasy, dann schickt uns einfach eine WhatsApp durch, dann zocken wir mit euch.
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0: 7 vor 8 haben wir es. Schönen guten Morgen, hier ist Hitradio Antenne 1. Diese Granate hier, Bibi Rexha. Also, sie sieht Hammer aus, kann ultra geil singen, kann übrigens auch Trompete spielen und Klavier, also ein echtes Allround-Talent. Wir kommen da gleich mit New Religion, davor noch die Fee Taylor Swift. So nenne ich sie immer, weil sie so eine feenengelhafte Stimme hat. The Fate of Ophelia, das sind sie, die besten Hits von heute. Gleich hier in der nächsten Stunde bei uns auf der Playlist.
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0: Radio Antenne 1, das Wetter. Heute wieder super sunny mit nur so ein paar kleinen Quellwölkchen. Heiß wird es in Bohndorf aktuell 18 Grad, ebenfalls in Schwenningen, in Wertheim haben wir 17 Grad. 32 Grad, so viel bekommen wir heute noch. Und auch morgen sieht es wettertechnisch dann ganz ähnlich aus. Es ist 5 vor 8, jetzt das Wichtigste mit Christine Bonfert. Schönen guten Morgen.
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10: Unser Trinkwasser in Baden-Württemberg ist trotz Hitze und Trockenheit aktuell weitgehend sicher. Vor allem Stuttgart und Karlsruhe sind gut aufgestellt. Im Schwarzwald und in höheren Lagen liefern allerdings die Quellen deutlich weniger Wasser und die Versorger bereiten sich auch schon mal darauf vor, Wasser mit LKW zu transportieren. In einigen Städten und Gemeinden in Baden-Württemberg heißt es auch, bitte befüllt keine Pools und das Auto darf auch gerne mal dreckig bleiben. Seit 15 Jahren gibt es inzwischen in Deutschland keinen Zivildienst mehr, wurde ja mit der Wehrpflicht abgeschafft. Jetzt könnte er aber wiederkommen, denn die Bundesregierung denkt darüber nach, auch die allgemeine Wehrpflicht wieder einzuführen. Und dann braucht es ein Pendant für alle, die keinen Dienst an der Waffe leisten wollen. Entschieden ist zwar noch nichts, aber wir wollten in Stuttgart mal von euch wissen, was ihr davon halten würdet, wenn es den Zivi wieder geben würde.
11: Sehr, sehr gut. Ich würde mal sagen, dass wir generell das alte System wieder fahren sollten.
12: Ja, ich finde, dass aber der Zivildienst nicht Pflicht sein sollte. Also man sollte auch, wenn man jetzt, keine Ahnung, das eine Jahr nutzen will, um die Welt zu bereisen oder so, dann sollte man das schon auch machen dürfen.
13: Ich bin jetzt selber dieses Jahr mit der Schule fertig geworden und ich mache jetzt trotzdem ein Jahr BFD in dem Kindergarten, einfach weil ich es noch machen wollte.
10: Nach dem schweren Erdbeben in Kolumbien suchen Rettungskräfte weiter nach Überlebenden unter den Trümmern. Mehr als 100 Menschen sind ums Leben gekommen, Hunderte wurden verletzt. Besonders schwer getroffen wurde der Westen des Landes, dort sind zahlreiche Gebäude eingestürzt oder stark beschädigt, auch Krankenhäuser, Schulen oder mehrere Flughäfen. Die kolumbianische Regierung hat auch schon den Notstand ausgerufen und zusätzliche Rettungskräfte aktiviert. Und solltet ihr heute Abend mit der Bahn zwischen Ulm und Augsburg unterwegs sein, dann stellt euch bitte auf Behinderungen ein. In Neu-Ulm müssen nämlich 5 Weltkriegsbomben entschärft werden. Zwischen 7:30 und 8:30 heute Abend ist deshalb die Bahnstrecke zwischen Ulm und Augsburg dicht. Danach soll alles wieder nach Plan laufen.
0: Der Hitradio Antenne 1 Verkehr, damit ihr gut ankommt. Um 8:03 gehen wir auf die A6 Nürnberg Richtung Heilbronn. Zwischen Schnelldorf und Schwäbisch Hall hier aktuell 14 Kilometer Stau. Ihr braucht jetzt circa 40 Minuten länger. Dann noch die 8 München Richtung Stuttgart. Zwischen Wendlingen und Stuttgart-Degerloch. Hier haben wir aktuell 13 Kilometer Stop and Go. Geblitzt wird auf der B10, wenn der Ulm Richtung Stuttgart düst, direkt in der Ausfahrt Esslingen-Stadt-Mitte. Hier stehen sie auf Höhe der Adenauerbrücke. 80 sind erlaubt, danke an Michaela. Und Jonas hat einen Blitzer gesehen in Gärtringen, das ist die Rohrauer Straße. Hier sind 50 erlaubt. Vielen Dank euch fürs Melden. Staus und Blitzer meldet ihr jederzeit telefonisch oder per WhatsApp 08000 75 7000 oder via Antenne 1 App.
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0: 1. Hallihallo!
3: Hey, hey!
0: Superstar Ava Max hat es getan. Und passt auf, Mia aus Feigen hat sie dabei erwischt. Was Ava Max Unglaubliches von sich gegeben hat, das verrät Mia uns hier selbst in 12 Minuten. Mit Taylor Swift und The Fate of Ophelia düsen wir jetzt los in Richtung Arbeit.
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0: 5 nach 8.
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0: Denn unser Theo macht das Ländle unsicher. Ne? Theo ist ja unser Papagei, der uns zugeflogen ist und unser neues Teammitglied. Und der feiert jetzt seinen Einstand und gibt euch allen aus, wie man es halt so macht, wenn man wo neu ist. Der flattert nämlich jeden Tag einmal quer durch Baden-Württemberg. Mit dem Gepäck hat er Kohle. Ja. Und die Kohle, die versteckt er an ganz unterschiedlichen Ecken bei uns in Baden-Württemberg, um euch natürlich eine Freude zu machen. Gestern war er zum Beispiel in Bad Cannstatt unterwegs und auch in Schorndorf. Aktuell hockt er hier noch neben uns, studiert gerade irgendwie so ein bisschen die Landkarte und wird sich heute Vormittag noch auf den Weg in den Landkreis Reutlingen machen. Seine Krallen sehe ich gerade, die kreisen hier irgendwie so, also ein bisschen über Metzingen, so sieht das aus. Wisst ihr aber nicht von mir, ne? Leute, checkt unbedingt regelmäßig unseren Insta-Account. Da lässt nämlich Theo immer so ein paar kleine Tipps und Hinweise für euch da.
3: Ja, also geht am besten auf Instagram bei Antenne 1 und schaut euch oben rechts die Glocke an. Aktiviert die für die Stories, Beiträge und Reels und vor allem für die Stories, dass ihr sehen könnt, wo er es versteckt.
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1: Jeder von uns kennt einen englischen oder einen anderen sprachigen Song, hört man an und dann erwischt man da eine deutsche Stelle. Der Sänger singt da aber überhaupt gar nichts Deutsches, aber es hört sich ebenso an. Und genau diese Songs suchen wir in unserem Hitverhörer. Habt ihr einen, dann ruft direkt an. Guten Morgen.
2: Hallo, guten Morgen. Hier ist Mia aus Feigen.
1: Hey, bei welchem Song hast denn du Verhörer?
2: Also ich musste sofort an Every Time I Cry von Ava Max denken.
1: Mhm. Und das ist der hier? Every time I cry.
3: Geiles Teil.
1: Und was hörst du und vor allem wo hörst du es?
2: Ja, und zwar immer relativ am Anfang höre ich bei Sekunde 39, wenn du weißt, es geht laut.
1: Okay. Wenn du weißt, es geht laut. Hören wir mal rein.
4: Not anymore, when the voices get loud.
1: Ja, der stimmt. Ist aber crystal clear, ne?
3: Ja, mach nochmal.
4: Not anymore, when the voices get loud.
1: Ja. Hey, geil. Vielen Dank dir für deinen Verhörer.
2: Danke.
1: Ihr habt euch auch verhört, dann ruft uns gerne an. Das ist der Hit Radio Antenne 1 Hitverhörer.

0: 8.24 Uhr haben wir's.
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3: 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Das Wetter heute wieder sehr viel Sonnenschein mit nur ein paar kleinen Quellwölkchen. Warm wird es. In Metzingen haben wir schon 19 Grad. In Stetten am Kalten Markt ebenfalls. Auch in Großrinderfeld haben wir 19 Grad. 32 Grad. So heiß wird es heute noch. Und auch morgen sieht es wettertechnisch ganz ähnlich aus. Es ist kurz vor 8:30 und jetzt das Wichtigste mit Christine Bonfert. Schönen guten Morgen.
4: Nach dem schweren Erdbeben in Kolumbien suchen die Helfer weiter nach Verschütteten. Mehr als 100 Menschen kamen allerdings schon ums Leben. Unser Trinkwasser in Baden-Württemberg ist trotz Hitze und Trockenheit aktuell weitgehend sicher. Vor allem Stuttgart und Karlsruhe sind gut aufgestellt. Im Schwarzwald und in den höheren Lagen liefern allerdings die Quellen schon deutlich weniger Wasser. Und Baden-Württembergs Ministerpräsident Özdemir startet heute seine Sommertour durchs Land. Die ersten Stationen heute sind unter anderem das evangelische Waldheim Gaffenberg oder das Kloster Schöntal.
3: 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Um 8:45 gehen wir auf die A8 München Richtung Stuttgart zwischen Wendlingen und Stuttgart-Diggerloch. Hier haben wir 10 Kilometer Stau. Rüber auf die 81 noch, Singen Richtung Stuttgart. Wenn ihr zwischen Herrenberg und Gärtringen unterwegs seid, hier haben wir aktuell 4 Kilometer Stau. Geblitzt wird bei euch in Tübingen, das ist die Schlachthausstraße, hier sind 20 erlaubt, danke an Ricarda. Susanne hat einen Blitzer gesehen in Rottweil-Bühlingen, das ist die Unterdorfstraße, hier sind 50 erlaubt. Und danke an Barry für den Blitzer auf der B29, wenn er Weiblingen Richtung Schorndorf düst, direkt hinterm Teiler auf Höhe des Behelfsparkplatzes, hier sind 100 erlaubt. Vielen lieben Dank euch fürs Melden. Staus und Blitzer schickt da rein per WhatsApp oder Telefon 08000 75 7000 oder über unsere Antenne 1 App.
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3: 1. Hello, hello, hello. Unser Wachmacher Azubi Tom hat was für euch, ne?
5: Ja, mit dem VfB Stuttgart die ganz große Liebe finden.
3: Wahnsinn.
5: Ja, ist gut. Möglich, habe ich auch nicht dran geglaubt, ja. Aber warum ihr dafür TikTok braucht, verrate ich euch in Was geht ab im Netz in 12 Minuten.
1: Wir begleiten euch durch euren Tag. Egal ob in der Küche, beim Pendeln oder in der Schlange an der Kasse.
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0: schönen Dienstag. Hit Radio Antenne 1 ist hier. Hitze im Ländle, Leute. Oh. Puh, ja, definitiv auch heute wieder über 30 Grad. Aber wir sorgen für Abkühlung. Und zwar haben wir für euch die coolsten, also besser gesagt, die kühlsten Orte Baden-Württembergs rausgesucht, ne? Wo ihr euch gut gehen lassen könnt und so ein bisschen der Hitze entfliehen könnt. Deshalb, Tom, geh mal bitte geschwind auf antenne1.de.
1: Ja.
0: Oh. Coolste Orte, ja. Und dann nehmen wir, was nehmen wir jetzt? Gehen wir in den Landkreis Heilbronn.
1: Oh, das sieht ja Wahnsinn aus. Der Breitenauer See sieht super aus, ist ein schönes Bild da. Stand-up-Pendling, baden könnt ihr dort, alles Sonnen, alles richtig geil. Katzenbachsee hat's auch.
0: Das ist wirklich schön. Gut, hier machen wir mal weiter. Neckar-Odenwald-Kreis.
1: Die Margaretenschlucht sehe ich da gerade, das ist auch sehr kühl. Und oh, noch geiler, der Eberstadter Tropfsteinhöhle, also so eine richtig kühle Höhle, wo du auch mal schön erkunden kannst, was so unter uns abgeht.
0: Der ist wirklich cool, vielleicht auch für die Kiddies, dann lernen die noch ein bisschen was dazu. Kommen als letztes hier noch Landkreis Sigmaringen.
1: Da gibt es auch einen Höhlenrundgang, da könnt ihr einfach 40 Höhlen bestaunen, das ist ja auch Wahnsinn. Und auch ein Seepark in Linzgau, Freizeitparadies, Minigolf, Wasserski, alles drum und dran. Geil. Sieht auf jeden Fall richtig schön aus.
0: Also ihr merkt schon, es ist definitiv einiges los, auch bei uns hier in der Hood. Also ich würde sagen, eure Sommerferienplanung, die ist gesaved, oder? So. Wenn ihr noch mal alles nachlesen wollt, dann checkt das jetzt aus auf Antenne 1.

0: Schönen Dienstag euch.
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0: Und da hat sich unser Wachmacher Azubi Tom wieder durchs Netz gewurschtelt. Was gibt's Neues?
2: Es gibt jetzt ein Dating-Format auf TikTok für VfB-Fans.
0: Ja, okay. Mhm.
2: Da gibt's zwei Mädels, die sind Fans vom VfB Stuttgart und die helfen jetzt den VfB-Fans, die ganz große Liebe zu finden. Also ein Partner, der den Verein genauso liebt wie man selber. Deswegen die Frage, Kim, wie ist es denn bei dir und deinem Mann? Seid ihr VfB-Fans?
0: Mein Mann, ja, sehr großer. Bei mir ist so, mich interessiert Fußball leider nicht die Bohne. Aber gut.
2: Ja, und da wollen sie nämlich diesen verzweifelten VfB-Fans helfen, dass sowas eben nicht passiert.
3: Stell dir mal vor, dein Partner wäre einfach genauso VfB-verrückt wie du.
4: Weil genau das möchten wir jetzt möglich machen. Wir starten jetzt ein neues Dating-Format für VfB-Fans auf TikTok. Und vielleicht willst du mitmachen, dann bewirb dich jetzt bei uns und vielleicht ist dein perfektes Match dabei.
0: Ach, finde ich aber irgendwie süß.
2: Ja.
0: Also wenn das passt, was für dich, Tom, vielleicht? Oder?
2: Ich sag mal so, also die Teilnahme ist ab 18, das würde ich erfüllen. Ich bin VfB-Fan auch und nicht kamerascheu. Jetzt kommt aber das ganz große Problem, bis jetzt sind 50 Männer dabei.
0: Ja.
2: Also 50 Männer haben sich beworben, aber nur 10 Frauen, ja.
0: Also, das heißt, der Kampf geht jetzt los um die Weiber, oder
2: ja,
0: wie?
2: Ja, genau. Also, liebe Frauen, das findet im September statt. Also, falls ihr euch bewerben wollt, schickt mir eine WhatsApp an die 08000 75 7000 und dann schicke ich euch das Bewerbungsformular rüber.
0: Und Wachmacher Azubi Tom ist auch dabei. Also, vielleicht werden es jetzt mehr Mädels.

0: 8.53 Uhr. Tollen Dienstag, hier ist Hitradio Antenne 1. Gleich mit Powerfrau Sia. Und Gimme Love, da könnt ihr schön mittrellern auf dem Weg zur Arbeit. Davor aber noch Superstar Alex Warren. Mit seinem Fever Dream ist er aktuell immer noch auf Platz 1 der Hitradio Antenne 1 Top 30 Chartshow. Den bekommt er gleich hier in der nächsten Stunde bei uns. Das sind sie, die besten Hits von heute.
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0: 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Das Wetter heute wieder sehr sonnig mit nur ein paar kleinen Quellwölkchen. In Hildritzhausen haben wir schon 21 Grad, ebenfalls in Sigmaringendorf, bei euch in Ahorn 19 Grad. 32 Grad, so heiß wird es heute noch. Und auch morgen sieht es ganz ähnlich aus. Es ist 8:55, jetzt das Wichtigste mit Christine Bonfert. Schönen guten Morgen.
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10: Gute Nachrichten für euch, wenn ihr jetzt in den Sommerferien noch mit der Lufthansa oder Eurowings in den Urlaub fliegen wollt. Es drohen vorerst keine neuen Pilotenstreiks. Die Lufthansa und die Pilotengewerkschaft Vereinigung Cockpit haben sich auf eine Schlichtung geeinigt. Dabei geht es unter anderem um Gehälter und die Altersversorgung. Allein in diesem Jahr haben die Piloten schon an 7 Tagen gestreikt. Damit ist jetzt aber erstmal Schluss. Gibt es bald wieder Zivis in Deutschland? Das Familienministerium prüft ja bereits, wie ein neuer Zivildienst aussehen könnte und welche Einrichtungen dafür Plätze anbieten könnten. Kommen wird er allerdings nur, wenn auch die Wehrpflicht wieder eingeführt wird, wenn sich also nicht genug Freiwillige finden, die zum Bund gehen wollen. Aber wie findet ihr die Idee, dass es bald wieder Zivis geben könnte? Das haben wir euch in Stuttgart mal gefragt.
11: Ich fände es nicht schlecht, wenn man hier wohnt, dass man so ein Deutschlandjahr, würde ich es nennen, gerne investiert.
12: Ich muss echt zugeben, ich bin nicht so ein Fan davon. Also ich verstehe auch die andere Perspektive. Aber ich denke einfach, jeder sollte komplett frei entscheiden sollen, was er nach seiner Schulzeit oder während seiner Schulzeit tut.
13: Uns hat es ja auch nicht geschadet, Zivildienst oder Grundwehrdienst, so wie es früher war. Also ich finde es nicht verkehrt.
10: Die Bundespolizei baut ihre Drohnenabwehr deutlich aus. Nach dem Fund einer mit Sprengstoff bestückten Drohne am Leipziger Flughafen soll die neue Spezialeinheit auf 300 Kräfte wachsen. Geplant sind künftig 8 Standorte in Deutschland, damit die Bundespolizei schneller vor Ort sein kann. Die Einheit soll gefährliche Drohnen aufspüren, stören, abfangen und im Ernstfall auch abschießen. Die Ermittler gehen davon aus, dass die in Leipzig gefundene Drohne von Profis umgebaut wurde. Wer dahinter steckt, ist aber weiter unklar. Und morgen Abend lohnt sich bei uns in Baden-Württemberg der Blick in den Himmel und das sogar gleich doppelt. Zum einen ist die partielle Sonnenfinsternis so stark zu sehen wie sonst nirgendwo in Deutschland. Zum anderen könnt ihr viele Sternschnuppen sehen. Wichtig für die Sonnenfinsternis aber, schaut bitte nur mit einer speziellen Brille in die Sonne. Eine normale Sonnenbrille reicht nicht. Ab 19.20 Uhr geht's dann morgen Abend los und gegen 7:45 verdeckt der Mond die Sonne fast komplett.
0: Der Hitradio Antenne 1 Verkehr, damit ihr gut ankommt. Um 9:02 gehen wir auf die A8 München Richtung Karlsruhe zwischen Wendlingen und dem Stuttgarter Kreuz. Hier haben wir aktuell 14 Kilometer Stop and Go. Rüber auf die A8, das ist die Gegenrichtung, Stuttgart Richtung Karlsruhe zwischen Leonberg Ost und Rutesheim. Hier haben wir 2 Kilometer Stau. Geblitzt wird in Filderstadt Bernhausen. Das ist die Neuhäuserstraße. Aus Neuhausen kommend. Hier stehen sie sogar kurz nach dem stationären Blitzer. 30 sind erlaubt. Danke an Desa. Ricarda hat eingesehen in Tübingen die Schlachthausstraße. Hier sind 20 erlaubt. Und vielen Dank an Susanne für den Blitzer in Rottweil-Bühlingen. Die Unterdorfstraße hier in der 50er-Zone. Lieben Dank euch fürs Melden. Staus und Blitzer meldet ihr jederzeit telefonisch oder per WhatsApp jetzt an die 08000 75 7000 oder easy über unsere Antenne 1 App.
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0: 1. Hi zusammen.
15: Guten Morgen.
0: Eine halbe Stunde Musik nonstop, die feiern wir jetzt wieder gemeinsam. Den Anfang macht Superstar Alex Warren mit dem Lieblingshit unserer Redaktion, Fever Dream. Singt gut mit und kommt rein gut in diesen Dienstag.
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Happy Dienstag euch, ihr hört Hitradio Antenne 1 und mittendrin am Vorbereiten fürs erste Meeting des Tages schicken wir euch eine Portion gute Laune und das in Form von einer halben Stunde Musik nonstop. Da sind wir mittendrin für euch jetzt Powerfrau Sia mit Gimme Love, einer der besten Hits von heute hier bei Hitradio Antenne 1.

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1: Der Hitradio Antenne 1 Verkehr, damit ihr gut ankommt. Um 9:45 gehen wir gemeinsam auf die A8 München Richtung Karlsruhe. Zwischen Esslingen und dem Stuttgarter Kreuz, hier haben wir 11 Kilometer Stau. Dann ebenfalls auf die A8 Stuttgart Richtung Karlsruhe. Zwischen Leonberg Ost und Rutesheim, hier haben wir 4 Kilometer Stau. Geblitzt wird in Kirchheim am Neckar, das ist die Wilhelmstraße, ist eine 30er-Zone. Danke an Friedi fürs Melden. Jonas hat auch einen Blitzer gesehen, und zwar in Tübingen, das ist die Schlachthausstraße, hier sind 20 erlaubt. Und danke an Desa für den Blitzer in Filderstadt-Bernhausen, das ist die Neuhäuserstraße, aus Neuhausen kommend, kurz nach dem stationären Blitzer, hier sind 30 erlaubt. Lieben Dank euch fürs Melden, Staus und Blitzer immer her damit, telefonisch oder per WhatsApp 08000 75 7000 oder über unsere Antenne 1 App.
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2: Und heute spielen wir mit Peggy aus Freudenstadt. Guten Morgen.
3: Guten Morgen.
4: Guten Morgen.
2: Grüß dich, Peggy. Du darfst heute mit unserem Wachmacher-Azubi Tom spielen.
4: Yo.
3: Yay.
2: Yay. Das heißt, der haut dir gleich so viele Begriffe wie nur möglich um die Ohren. Ihr habt 60 Sekunden Zeit und ich drücke dir die Daumen, dass du so viele Begriffe wie nur möglich richtig errätst.
3: Ich drücke mir auch die Daumen.
2: Machen wir das alle zusammen, dann kann es ja nur schief gehen, oder?
3: Genau.
2: Prima. Peggy, wenn du bereit bist, dann würde ich sagen, starten eure 60 Sekunden genau jetzt.
4: Okay, also du kennst doch beim Dart, was wirft man da?
3: Seile.
4: Genau. Wenn man im Januar geboren ist, was ist man dann?
3: Ein Steinbock?
4: Nein. Das hat was, also es gibt Feuer, Erde und dann gibt's noch, da kann man auch drin schwimmen.
3: Wasser.
4: Ja, genau. Und
3: Wasser.
4: Was ist man dann?
3: Wassermann.
4: Ja. Wenn du jetzt im Supermarkt bist, dann gibt es dort Leute und die schauen auf ein Band und dann...
3: Verkäufer.
4: Ja, genau. Und die nehmen ein Produkt vor. Und was machen die dann mit? Das macht immer düt.
3: Passieren.
4: Ja, und was... das ist irgendwie blöd. Auf Facebook und was gibt's noch?
3: Instagram,
4: und TikTok. Ja, und was gibt's da für Leute, wenn einem viele anschauen? Was sind das dann? Nee, die Leute, die einen anschauen?
3: Follower?
4: Ja, genau.
2: Zeit ist um!
4: Okay.
2: Hey, aber gar keine schlechte Runde. Peggy, du hast gemeinsam mit dem Tom 3 Punkte dir erspielt. Glückwunsch!
3: Dankeschön!
2: Bist du happy?
3: Tom, du hast es super gemacht.
4: Boah, das war, also ich wollte die ganze Zeit, das eine war der Barcode, ich wollte die ganze Zeit scannen sagen bei der Kasse, aber das stand da drauf, das ging leider nicht.
3: Auf den Barcode wäre ich nicht gekommen.
4: Ja, das war ein bisschen, den hätte ich überspringen sollen.
2: Aber trotzdem, hey, coole Runde mit euch beiden. Meine Liebe, vielen lieben Dank fürs Mitmachen, hat Spaß gemacht.
3: Danke, mir auch.
2: So, aktuell ist immer noch Elias unser aktueller Champion mit 4 Punkten. Der führt das ganze Ding an. Wenn ihr sagt, oh, das schaffe ich locker, easy peasy, dann schickt uns einfach eine WhatsApp durch, dann zocken wir mit euch.
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1: Ein tiefenentspannter Teddy Swims begleitet euch gleich durch diesen Dienstag. So klingt eins aus Soul mit Mr. Know-It-All und eins ab Pop kommt gleich von Michael Schulte. Mit 5 AM, das und noch mehr steckt drin in den besten Hits von heute gleich bei Hitradio Antenne 1.
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0: 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Weiterhin Freibadwetter in Baden-Württemberg und da sind garantiert auch heute wieder alle Schattenplätze sehr schnell weg. Bei 23 Grad am Nürtinger Freibad aktuell, Karlsruhe meldet 23, Göppingen 22 und bis auf 34 Grad geht es heute rauf. Dazu brutzelt die Sonne von oben runter, aber genau wie gestern kann es vereinzelt auch mal Regenschauer oder Gewitter geben und auch morgen ist es heiß und sonnig bei um die 34 Grad. Es ist 5 vor 10, euch einen schönen Dienstag.
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2: Christine Bonfert, schönen guten Tag. Auf den Autobahnen bei uns in Baden-Württemberg könnte es am Wochenende noch voller werden als ohnehin schon. Wegen des Niedrigwassers in vielen großen Flüssen dürfen Lkw vorübergehend auch samstags und sonntags fahren. Die Ausnahme soll jetzt erstmal bis Ende August gelten. Der ADAC warnt deshalb allerdings vor Staus, vor allem Sonntagnachmittags. Solltet ihr auf den Autobahnen in Baden-Württemberg ab dem kommenden Wochenende mehr Zeit einplanen. Nach dem schweren Erdbeben in Kolumbien suchen Rettungskräfte weiter nach Menschen unter den Trümmern. Mehr als 100 Menschen kamen bereits ums Leben, Hunderte wurden verletzt. Zahlreiche Gebäude sind eingestürzt, auch Krankenhäuser, Schulen und mehrere Flughäfen wurden beschädigt. Die Regierung hat den Notstand ausgerufen und alle verfügbaren Rettungskräfte mobilisiert. Das Beben hatte eine Stärke von 7,4. Die Behörden befürchten, dass die Zahl der Opfer auch noch steigt. Ein 37-jähriger deutsch-türkischer Mann muss sich seit heute in Ellwangen vor Gericht verantworten, weil er seine Frau ermordet haben soll. Er soll sie hinter ihrem gemeinsamen Dönerimbiss in Schrotzberg im Kreis Schwäbisch Hall erschossen haben. Die Staatsanwaltschaft geht davon aus, dass er unter anderem aus verletzter Ehre gehandelt hat. Und Kinder können bei der Deutschen Bahn auch bald allein im Fernverkehr unterwegs sein, mit Betreuung. Ab dem 21. August gibt es dafür den neuen DB Junior Express für 6- bis 14-Jährige. Pädagogisch geschultes Personal begleitet die Kinder während der ganzen Fahrt und übergibt sie am Ziel persönlich an die vorher angegebene Abholperson. Zum Start gibt es das Angebot freitags und sonntags, unter anderem zwischen München und Köln sowie Berlin und München. Der Service kostet 69 Euro pro Strecke, zusätzlich zum Kinderticket und kann ab morgen gebucht werden.
0: Der Hitradio Antenne 1 Verkehr, damit ihr gut ankommt. A7 Ulm-Würzburg zwischen Langenau und Niederstotzingen. Achtung, defekter Pkw hier auf dem rechten Fahrstreifen und dem Standstreifen. Und dann haben wir noch die A8 Stuttgart-Karlsruhe. Zwischen Möhringen und Rutesheim müsst ihr mit guten 20 Minuten Stau rechnen. Es wird geblitzt in Kirchheim am Neckar, Wilhelmstraße. Hier ist 30 erlaubt. Vielen Dank, Friedi. Dann haben wir Tübingen in der Schlachthausstraße. Ist 20 erlaubt. Vielen Dank, Jonas. Und Filderstadt-Bernhausen, Neuhauser Straße. Kurz nach dem stationären Blitzer, wenn ihr aus Neuhausen kommt, wird geblitzt. Da ist 30 erlaubt. Vielen Dank, Desa. Habt ihr noch was gesehen? Staus oder Blitzer? Gerne her damit per Telefon oder per WhatsApp an die 08000 75 7000 oder über die Antenne 1 App.
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0: Hallöchen. Bin auf politischer Sommertour. Bitte nur anrufen, wenn es wichtig ist oder es guten Gossip gibt. Den Zettel hat unser Ministerpräsident Cem Özdemir an seine Bürotür gehangen. Ab heute ist er nämlich in Baden-Württemberg unterwegs und für den Gossip könnt ihr sorgen. Die Gespräche mit euch stehen nämlich ganz oben auf der Agenda. Ab heute erstmal Richtung Ostalb. Und bestes Entertainment für Sommertouren, Kundenfahrten oder Urlaubsstarts gibt's von uns. Mit der halben Stunde Musik nonstop. In die starten wir jetzt direkt rein mit den besten Hits von heute. Und da kommt der nächste von Michael Schulte. 5 a.m. bei Hitradio Antenne 1. 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

mit Hitradio Antenne 1 geht's durch diesen Dienstag und tanken heißt im Beamtendeutsch Betriebsmittelaufnahme. Also das ist schon eine sehr wilde Bezeichnung. Ein Baum wird übrigens raumübergreifendes Grün genannt und Unkraut ist Spontanvegetation. Also das ist schon auch eine eigene Fremdsprache, dieses Beamtendeutsch. Aber wir machen mit und während ihr jetzt euer Tonwiedergabegerät nutzt, hört ihr Teddy Swims mit Soul Beats in Mr. Know-It-All. Hier ist Hitradio Antenne 1.

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2: Morgen um 19 Uhr geht das Sophie-Spektakel los und das bei bestem Wetter. Ein wolkenloser Himmel ermöglicht uns die beste Sicht auf die Sonnenfinsternis. Um 20 Uhr wird dann der Höhepunkt erreicht sein und der Mond wird bei uns um die 90% der Sonne verdecken. Mir tut es ja insgesamt ein bisschen leid für Nico. Der ist ja extra nach Island gedüst, um da die totale Sonnenfinsternis zu beobachten. Und da sieht es für morgen dann eher wolkig aus im Gegensatz hier zu uns. Ich drücke ihm aber fest die Daumen, dass es da noch auflockert wird. Euch wünsche ich jetzt erstmal einen ganz entspannten Dienstagmittag. Lasst euch nicht stressen und genießt zum nächsten Kaffee jetzt Hosier und Too Sweet hier bei Hitradio Antenne 1.

0: Irgendwo zwischen Contemporary R&B und Alternative Rock befindet ihr Artemis. Und wie die Mischung klingt, erlauscht ihr gleich mit I Like The Way You Kiss Me. Und fetten DJ-Sound gibt's von Kato. Und das alles steckt drin in der Hit-Radio-Antenne 1 Playlist, denn wir spielen euch die besten Hits von heute.
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0: Radio Antenne 1, das Wetter. Warm ist es in Baden-Württemberg. Ihr habt in Tübingen an der Uni 24 Grad, Freudenstadt meldet 23, Klebronn 24. Und bis auf 34 Grad geht es auch heute wieder rauf. Bei viel Sonne und ganz vereinzelt sind mal kleinere Schauer und Gewitter drin. Trifft wahrscheinlich am ehesten den Schwarzwald. Auch morgen müsst ihr euer Eis schnell schlecken, sonst tropft es ganz, ganz schnell runter. Bis zu 34 Grad und Sonne satt kriegen wir nämlich auch morgen maximal. Einen schönen Dienstag euch um kurz vor 11.
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11: Mit Christine Bonfert, schönen guten Tag. Wenn ihr regelmäßig mit der Bahn zwischen Stuttgart und Nürnberg unterwegs seid, müsst ihr dort gerade mehr Zeit einplanen. Es gibt nämlich Hitzeschäden und Züge können teilweise nicht mehr fahren. Unter anderem in Crailsheim, Ellwangen und Schwäbisch Gmünd. Außerdem sind Verspätungen von rund 20 Minuten möglich. Betroffen sind auch IC-Verbindungen zwischen Karlsruhe, Stuttgart und Nürnberg. Die Bahn repariert jetzt die Strecke, aber das wird noch bis zum 30. August dauern. US-Präsident Trump erklärt die Straße von Hormuz wieder für befahrbar. Ganz ausgestanden ist die Gefahr dort aber offenbar trotzdem noch nicht. Nach seinen Angaben haben die USA Minen in der wichtigen Meerenge geräumt und inzwischen die Kontrolle übernommen. Internationale Behörden warnen trotzdem weiter vor Angriffen und Gefahren für Handelsschiffe. 2 14-Jährige sind in Schwäbisch Hall mit einem E-Scooter schwer verunglückt. Die beiden waren zusammen auf dem Scooter unterwegs und sind bergab gestürzt. Einer der Jugendlichen wurde lebensgefährlich verletzt und mit einem Rettungshubschrauber in eine Klinik geflogen. Der zweite 14-Jährige wurde schwer verletzt. Und im Juni haben die Hotels, Pensionen und Campingplätze in Deutschland weniger Übernachtungsgäste gehabt als im Juni vor einem Jahr. Vor allem Gäste aus Deutschland waren seltener hier unterwegs. Trotzdem läuft das Jahr insgesamt weiter stark. Im ersten Halbjahr gab es so viele Übernachtungen wie noch nie in diesem Zeitraum.
0: Der Hitradio Antenne 1 Verkehr, damit ihr gut ankommt. Wir haben die A7 Ulm Richtung Würzburg zwischen Ellwangen und Dinkelsbühl-Fichtenau. Da müsst ihr aktuell mit 20 Minuten Stau rechnen. Dann gucken wir auf die A8 Stuttgart-München zwischen Eichelberg und Raststätte Grübingen Süd. Ungesicherte Unfallstelle hier auf dem mittleren Fahrstreifen im Tunnel. Und im Kreis Reutlingen zwischen Margolzheim und Böttingen. Da müsst ihr aufpassen, da haben wir nämlich Gegenstände auf der Fahrbahn rumfliegen. Geblitzt wird. Leinfelden, Echterdingen, Rohrer Straße. Das ist, wenn ihr Richtung Untereichen unterwegs seid. 40 ist erlaubt. Danke, Tobi, fürs Melden. Dann haben wir die B29 Richtung Aalen. Vor der Ausfahrt Strümpfelbach wird in der 100er-Zone geblitzt. Danke, John. Und Friedi sagt, in Kirchheim am Neckar auf der Wilhelmstraße steht ein Blitzer. Hier ist 30 erlaubt. Habt ihr noch was gesehen? Staus oder Blitzer? Meldet's gerne per Telefon oder per WhatsApp an die 08000 75 7000 oder über die Antenne 1 App.
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0: Hallöchen. Mit dem E-Scooter auf der A81 unterwegs. Ja, kein April-Scherz, sondern tatsächlich passiert in Eutingen am Gäu. Da wollte ein Mann auf dem Standstreifen mit seinem E-Scooter nach Stuttgart düsen. Ihm war wohl nicht klar, dass er mindestens 60 km/h fahren können muss, um die Autobahn zu benutzen. Hat er der Polizei zumindest gesagt. Naja, den Highspeed erreichen wir auf jeden Fall mit unserer halben Stunde Musik nonstop. Da gibt's nämlich ordentlich Schub mit den 10ern, den 20ern und den Best Hits von heute. Und wir beschleunigen jetzt mal direkt im Mente von 0 auf 100 mit Kato und Turn the Lights Off hier bei Hitradio Antenne 1.

Mit Hit Radio Antenne 1 geht's durch diesen Dienstag. Und wenn ihr ganz genau hinhört, dann hört ihr euren Kaffee auch heute leise flüstern: Du schaffst das. Dazu gibt's die besten Hits von heute. Und schon läuft der Hase. Jetzt mit Artemis und I Like the Way You Kiss Me.